0: 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Uns liegen derzeit keine größeren Störungsmeldungen vor.
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1: Ich bin Oliver Urbanke. Ferran Torres hat Spanien zum Weltmeistertitel geschossen. In einem spielerisch eher enttäuschenden Finale erzielte er in der Verlängerung in der 106. Minute den 1:0-Treffer gegen Titelverteidiger Argentinien. Die Südamerikaner um Superstar Lionel Messi sind damit entthront. Spanien hingegen darf sich neben dem amtierenden Europameister jetzt auch Weltmeister nennen. Für La Furia Roja ist es der zweite WM-Titel nach 2010 in Südafrika. Nach dem Rücktritt von Unionsfraktionschef Spahn soll relativ bald ein Nachfolger feststehen. Das hat CDU-Chef Merz im ZDF-Sommerinterview gesagt. Er hat auch nicht ausgeschlossen, dass es größere Veränderungen in der Bundesregierung geben könnte. Zum Spahn-Rücktritt selbst sagte er, die vorausgegangene Empörung habe er so nicht erwartet.
2: Zumindest nicht in diesem Umfang. Aber es hatte wahrscheinlich auch was mit seiner Person zu tun und auch mit der Kommunikation. Und da hat es dann ziemlich viel Empörung gegeben.
1: Spahn war zurückgetreten, weil er wegen seiner Elternschaft durch eine Leihmutter in den USA unter Druck stand. Auf einem Dorffest mit rund 700 Besucherinnen und Besuchern in Egling im Landkreis Bad Tölz-Wolfratshausen sind 8 Menschen verletzt worden. Ein 16-Jähriger wurde von einem Unbekannten mit einem Messer attackiert und verletzt. Der Täter sei weiter auf der Flucht, berichtete die Polizei. Die Beamten werten jetzt Videoaufnahmen aus. Man setze auch auf die Vernehmung von Zeugen, heißt es. Bei einem Unfall mit einer Geisterfahrerin sind gestern in Hessen 2 Menschen ums Leben gekommen. 3 Kinder und Jugendliche schweben in Lebensgefahr. Die Frau war an der Anschlussstelle Florstadt in falsche Richtung auf die A45 gefahren und kurz darauf mit dem Auto eines 70-Jährigen zusammengestoßen. Die beiden Fahrer starben. Der Ehemann der 34-Jährigen ist schwer verletzt. Die Kinder im Alter von 10 bis 15 Jahren sind in kritischem Zustand. Die Familie stammt aus Bayern.
0: 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Aktuell liegen uns keine größeren Störungsmeldungen vor. 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
3: Teils klar, teils aber auch bewölkt derzeit. Im Großen und Ganzen bleibt es aber eher trocken. Kühl ist es, die Tiefstwerte liegen bei rund 8 Grad. Und auch tagsüber wird es in der neuen Woche doch etwas frischer, als wir das bereits gewohnt sind. Die Temperaturen liegen da die nächsten Tage im Schnitt so zwischen 21 und 25 Grad. Und dazu sommerliche Aussichten mit viel Sonnenschein und lockeren Wolken.
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0: 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Aktuell liegen uns keine größeren Störungsmeldungen vor.
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1: Ich bin Oliver Urbanke. Spanien hat sich nach 16 Jahren wieder zum Fußball-Weltmeister gekrönt. Nach dem Triumph von 2010 in Südafrika gewann La Furia Roja das diesjährige Finale mit 1:0 nach Verlängerung gegen Argentinien. Den entscheidenden Siegtreffer erzielte Ferran Torres in der 106. Minute. Für Superstar Lionel Messi, der mit 8 Toren und 4 Vorlagen überragend in das Turnier gegangen war, ist der Traum von der Titelverteidigung damit geplatzt. Nach der Gewalttat auf einem Dorffest in Egling im Landkreis Bad Tölz-Wolfratshausen mit 8 Verletzten sucht die Polizei weiter nach einem Täter. Der Mann hatte einen 16-Jährigen mit einem Messer attackiert und verletzt. Zuvor hatte er einen 24-jährigen Bekannten des Jugendlichen niedergeschlagen. 6 weitere Menschen sind auf dem Fest mit rund 700 Besucherinnen und Besuchern bei Schlägereien verletzt worden. Bundeskanzler Merz möchte nach dem Rücktritt von Fraktionschef Spahn keine lange Hängepartie. Er will die Nachfolge schnell regeln und zusammen mit CSU-Chef Söder bald einen Vorschlag machen, sagt er im ZDF. Dirk Zeitler berichtet.
2: Als Kandidat Nummer 1 gilt Kanzleramt cheffrei. Er war schon nach der Bundestagswahl für den Fraktionsvorsitz im Gespräch. Geht es um die Spahn-Nachfolge, fallen oft auch die Namen von CDU-Generalsekretär Lindemann und Bundesinnenminister Dobrindt. Die einzige Frau, die in den Personalspekulationen eine Rolle spielt, ist Gesundheitsministerin Wagen.
1: Der Fall erinnert an den Tod des US-Amerikaners George Floyd. In Italien ist bei einem Polizeieinsatz ein 43 Jahre alter Mann ums Leben gekommen. Der Mann starb laut Augenzeugen, nachdem sich 2 Polizisten längere Zeit auf ihn gesetzt hatten, während er am Boden lag. Lokale Medien veröffentlichten ein Video, auf dem zu sehen ist, wie der Mann mehrfach um Hilfe ruft, ohne dass die beiden von ihm ablassen. Danach ist er tot. Der Mann marokkanischer Herkunft soll zuvor einen Wutanfall gehabt haben.
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3: Momentan liegen uns keine größeren Störungsmeldungen vor.
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4: Teils klar, teils aber auch bewölkt derzeit. Im Großen und Ganzen bleibt es aber eher trocken. Kühl ist es, die Tiefstwerte liegen bei rund 8 Grad. Und auch tagsüber wird es in der neuen Woche doch etwas frischer, als wir das bereits gewohnt sind. Die Temperaturen liegen da die nächsten Tage im Schnitt so zwischen 21 und 25 Grad. Und dazu sommerliche Aussichten mit viel Sonnenschein und lockeren Wolken.
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0: 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Momentan liegen uns keine größeren Störungsmeldungen vor.
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1: Ich bin Oliver Urbanke. Guten Morgen. Lange war es ein zähes und torloses WM-Finale. Erst in der 106. Minute der Verlängerung erlöste Ferran Torres Spanien mit seinem Siegtreffer. La Furia Roja ist nach einem 1:0-Sieg gegen Argentinien damit Fußball-Weltmeister. Die Spanier schnappten sich damit als amtierender Europameister jetzt auch den WM-Titel. Das Team kassierte im gesamten Turnier nur einen einzigen Gegentreffer, nämlich beim 2:1-Sieg im Viertelfinale gegen Belgien. Krankheitsausfälle im Job sind nach einer Auswertung der Krankenkasse DAK Gesundheit in der ersten Hälfte dieses Jahres leicht zurückgegangen. Im Schnitt waren Erwerbstätige 9,6 Tage arbeitsunfähig geschrieben, im ersten Halbjahr 2025 waren es noch 9,9 Tage. Die häufigste Ursache für Fehlzeiten waren demnach psychische Erkrankungen, während es bei Atemwegserkrankungen einen deutlichen Rückgang gab. Weil er mehrere Reisende in einem ICE zwischen Obertraubling und Passau mit einer Axt angegriffen haben soll, befindet sich ein 21-Jähriger in einer psychiatrischen Klinik. Gut ein Jahr nach dem Angriff wird heute vor dem Landgericht Regensburg ein Urteil gegen den Mann erwartet. Das Besondere, Staatsanwaltschaft, Verteidiger und Nebenklagevertreter waren sich in ihren Plädoyers einig. Der Beschuldigte soll in der Psychiatrie bleiben, er gilt aufgrund einer psychischen Erkrankung als schuldunfähig. Nach dem Rücktritt von Unionsfraktionschef Spahn berät die CDU-Spitze heute über das weitere Vorgehen. Als möglicher Nachfolger gilt Kanzleramtschef Frei. Dirk Zeitler berichtet.
2: Bundeskanzler Merz will die Nachfolge von Spahn zügig regeln und hat dazu am Wochenende schon Gespräche mit CSU-Chef Söder geführt. Die beiden haben das Vorschlagsrecht für den Posten, doch gewählt wird der neue Chef oder die neue Chefin von der Fraktion. Und so warten auf Merz und Söder intensive Gespräche in den Gremien.
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3: Um 5:02 und da haben wir was. A9 Richtung München zwischen Langbruck und dem Dreieck Holledau. Da ist eine Wanderbaustelle auf dem linken Fahrstreifen. Die wandert noch heute eine Stunde ungefähr, also bis circa 6 Uhr. Das war's. Dort, wo es geht, klar, gute und sichere Fahrt. Und wenn ihr was seht, Staus, Blitzer, egal was, einfach anrufen oder eine WhatsApp schicken. Die Radio-Innen-Verkehrs-Hotline ist die 0841 300 und 3 mal die 9. Danke.
4: Das Radio in Wetter und optimistischerweise habe ich heute keine Jacke angezogen. Würde ich nicht empfehlen, mir war kalt. Das liegt an den 10 Grad, die wir aktuell in Ingolstadt bei der Schillerbrücke messen. 9 Grad sind es in Neuburg am Bootshaus. Und heute wird es aber noch richtig schön angenehm. 23 Grad an der Spitze. Viel Sonnenschein an diesem Montag. Es bleibt trocken. Wir sehen so ein paar Wolken. Und dann schauen wir rein in die Nacht. Da geht es dann wieder ordentlich runter um die 12 Grad bei ein paar Wolken. Der Radio in Wettertrend. Morgen ähnlich. 21 Grad da maximal und Sonne und Wolken auch morgen am Dienstag im Mix.

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2: Guten Morgen.
3: Hallihallo.
2: Ich war vernünftig. Ich bin früh ins Bett. Ich habe es nicht gesehen. Doch du.
3: Doch ich, ja, ich war unvernünftig und hab's ganz gesehen, das Spiel. Stell mir jetzt bitte keine tiefgründigeren Fußballfragen.
2: Ja.
3: Weiß nicht, ob ich die beantworten kann, aber ich weiß, wer gewonnen hat. Spanien!
2: Glückwunsch an Spanien.
3: Ja, ich weiß sogar das Ergebnis. 1-0. Ich war sogar beim Tor live dabei. Ich habe die Halbzeitshow gesehen. Aber ich denke, da werden wir im Laufe der Sendung heute noch ganz viel drüber sprechen.
2: Sehr, sehr richtig. Und mehr Hits, mehr Vielfalt gibt es sowieso. Unter anderem The Commerce 74-75. Und rein geht's mit Moskina und Rhythm Unknown.
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0: Das ist Radio Inn mit The Canal 7475 vom 11. Ja, 75, vom 11 nach 5. Musst du nochmal schauen.
1: Ja, alles gut. Und ich habe sie gestern alle gesehen. Justin Bieber, Shakira, Burner Boy, Miss Piggy von der Muppet Show, die war auch da.
0: Cool.
1: Nur du hast gefehlt, Ferry. Was hast du denn nicht gesehen? Was hast du da verpasst?
0: Ich habe das Finale tatsächlich gestern nicht gesehen. Spanien, Argentinien.
1: Und ich überraschenderweise schon.
0: Ja.
1: Das Fußball-WM-Finale gestern natürlich ein Riesending. In New York haben sie da gespielt. Und es war über 120 Minuten lang, dieses Spiel. Also das war crazy, wie viel die da die ganze Zeit verlängert haben. Und nochmal 5 Minuten. Also irgendwann habe ich schon nicht mehr geglaubt. Und so richtig spannend, würde ich jetzt laienhaft mal sagen, war so die letzte halbe Stunde. Ich habe auch mal einen strategischen Zwischenratzer zwischendurch eingelegt, ehrlicherweise. Aber wir werden über dieses WM-Spiel heute natürlich noch ausführlichst reden, wie es dann auch aus Expertensicht so war. Um 7.40 Uhr ist das unser Thema.
0: So ist es. Und natürlich ebenfalls Thema am Wochenende. Da waren viele alte Autos bei uns in der Region unterwegs. Die Donau Classic. Und wir waren mit dabei. Wie es war, das hört ihr heute Morgen. Und natürlich schauen wir auch, was die Woche zu bieten hat. Was bringt die Woche? Thema unter anderem um 20 nach 7 hier bei uns. Und immer Thema mehr Hits, mehr Vielfalt. Das ist Alvaro Soler mit La Cintura.

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1: An vielen Straßenrändern und auf Feldern wachsen und leuchten sie, die Sonnenblumen. Ich selbst gehe mir immer wieder eine schneiden auf den Feldern, wo das erlaubt ist. Ich finde diese Blumen faszinierend. Ihre Blüten drehen sich mit der Sonne. Zumindest solange die Blume und ihr Stiel jung sind. Und das, um möglichst viel Wärme direkt aufzunehmen, um möglichst gut zu wachsen. So ähnlich versuchen wir Menschen es ja auch oft zu machen. Wir freuen uns über die Sonne, das Licht, die Wärme. Manchmal verreisen wir sogar extra, um Sonne aufzutanken. Freilich, wenn wir es uns erlauben können, was für etliche Menschen ja gar nicht so einfach ist. Und wenn wir hier in der Mitte von Bayern unterwegs sind und es gerade einmal nicht Sonnenschein bei 34 Grad im Schatten sind, dann kann eine Sonnenblume uns etwas Licht und Freude spenden. Das wünsche ich Ihnen und mir heute Morgen und für diese Woche. Ihr Ulrich Eckert, evangelischer Pfarrer in Geimersheim.
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0: Radio N mit Coldplay und Higher Power um kurz vor 5:30. Ja, und nach dem Rücktritt von Unionsfraktionschef Spahn berät die CDU-Spitze heute über das weitere Vorgehen. Als möglicher Nachfolger gilt Kanzleramtschef Frei. Falls ihr es nicht mitbekommen haben solltet, Jens Spahn ist mit seinem Mann quasi Eltern geworden. Allerdings durch eine Leihmutterschaft in den USA ist bei uns nicht erlaubt nach deutschem Recht. Naja, und der Druck war zu groß und deswegen der Rücktritt.
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3: Im Karlskroner Ortsteil Grillheim ist ein Lebensquartier für alle Generationen geplant. Ein sogenanntes Green Village. Auf dem 14.000 Quadratmeter großen Grundstück will die Familienstiftung Gill rund 25 Millionen Euro investieren, um 90 Wohnungen für betreutes Wohnen, 75 Plätze für stationäre Pflege und Mitarbeiterwohnungen zu bauen. Dort könnten künftig rund 200 pflegebedürftige Menschen betreut werden. Heute Abend gibt es zu dem Projekt und einem geplanten Bürgerbegehren einen Infoabend. Los geht's um 19 Uhr im Bürgerhaus Probenhausen. Kerstin Schulz, Radio Inn in Karlskron.
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4: Wer sich schon immer mal ehrenamtlich engagieren wollte, der ist bei einem Kurs im Landratsamt genau richtig. Der Kurs ist für alle, die zum Beispiel Mitmenschen im Alltag unterstützen wollen, wenn sie ihre Angelegenheiten nicht mehr alleine regeln können. Auch Angehörige, die eine gesetzliche Betreuung von Verwandten übernehmen, sind goldrichtig. Der kostenlose Qualifizierungskurs für ehrenamtliche Betreuerinnen und Betreuer ist an 5 Abenden und startet am 24. September. Die Infos zur Anmeldung gibt's auf unserer Internetseite. Verena Paulik, Radio Inn im Landkreis Pfaffenhofen.
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0: 5:31 und weiterhin A9 Richtung München zwischen Langenbruck und Dreikolledau. Da ist eine Wanderbaustelle auf dem linken Fahrstreifen. Der Spaß wandert noch bis circa 6 Uhr, also noch eine halbe Stunde. Danach sollte es vorbei sein. Dort, wo es geht, klar, gute und sichere Fahrt.
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0: Habe ich noch keine für euch. Klar, wenn ihr was habt, Staus, Blitzer, egal was, einfach anrufen. Oder auch gerne eine WhatsApp schicken. Die Radio in Verkehrshotline ist kinderleicht. Ist die 0841 300 und dreimal die 9. Dankeschön.
5: Weiter geht's mit dem Radio in Wetter und eine Jacke kommt richtig gut an diesem Montagmorgen. Es ist ganz schön frisch. Wir messen 10 Grad in Ingolstadt beim Kreuztor, aktuell auch das bei euch in Kösching. Heute wird's aber noch richtig schön angenehm, 23 Grad an der Spitze, ganz viel Sonnenschein, ein paar Wolken, die sich davor schieben, aber es bleibt soweit mal trocken. Das ist mal das Wichtigste an diesem Montag. In der Nacht geht's dann wieder ordentlich runter auf um die 12 Grad, da sehen wir noch ein paar Wolken. Der Radio in Wetter Trend, morgen schaut's ganz ähnlich aus, da 21 Grad maximal, Sonne und Wolken im Mix und kein Regen in Sicht.

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2: Einen wunderschönen guten Morgen.
3: Hi.
2: Ich bin jetzt gar nicht so traurig, dass ich das Finale gestern Abend Spanien-Argentinien nicht gesehen habe. War wohl ein zähes und torloses WM-Finale lange. Erst in der 106. Minute, dann in der Verlängerung gab es den Siegtreffer. Habe ich zumindest gelesen.
3: Ja, und ich habe es tatsächlich gesehen, Ferry. Ja, es war relativ zäh, würde ich sagen. Also so zäh, dass ich zwischendrin mal so 20 Minuten geschlafen habe und das Gefühl hatte, nichts verpasst zu haben. Aber Fakt ist, Spanien ist Weltmeister. Wie das Spiel genau war, alles, was ihr wissen müsst, gibt's gleich hier bei uns bei Radio Inn. Und jetzt gibt's natürlich sofort richtig gute Musik. Top Loader, Dancing in the Moonlight in wenigen Minuten. Wir starten rein mit Ray Dalton und Blood Running.
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0: Radio N mit entspannter Musik am Montagmorgen um 20 vor 6. Toploader Dancing in the Moonlight. Und ja, es ist aus und vorbei. Der amtierende Europameister Spanien ist jetzt auch Weltmeister. 104 Spiele, 48 Nationen und ja, einen Weltmeister gibt's auch, wenn wir kurz nicht dran geglaubt haben. Spanien. Die Fußballweltmeisterschaft in Nordamerika ist vorbei. Die Spanier haben das Finale in New York mit 1:0 gegen Titelverteidiger Argentinien gewonnen.
1: Ja, besonders spannend auch in diesem Jahr oder zum ersten Mal in diesem Jahr die Halbzeitshow, die war groß, das war Amerika. Madonna ist von Messi in so einem pinken Auto auf den Platz gefahren worden. Justin Bieber war dabei mit seiner Gitarre, hat da ein bisschen rumgeschrubbt. BTS ist aufgetreten, Shakira und Burna Boy natürlich mit dem offiziellen WM-Song. Also da war einiges los. Jetzt haben wir aber hier Pia Wegner aus der Radio- und Sportredaktion. Mit diesem 1:0-Sieg haben sich die Spanier zum Weltmeister geschossen und Argentinien den Traum von der Titelverteidigung ja so ein bisschen vermiest. War das denn ein verdienter Sieg für die Spanier?
2: Also wer von den maximal 8 Spielen, die in diesem Turnier möglich waren, kein einziges verliert und dabei nur einen einzigen Gegentreffer kassiert, der ist verdient Weltmeister. Die Spanier hatten auch im Finale gegen Argentinien mehr von der Partie, auch wenn sie ihre wenigen Chancen, die sie hatten, bis zur 106. Minute nicht genutzt haben. Erst da erlöste Ferran Torres die Iberer mit seinem Siegtreffer zum 1:0 nach Verlängerung. Europameister Spanien krönte sich damit auch zum amtierenden Weltmeister, etwas, das La Furia Roja schon mit dem ersten WM-Titel 2010 geschafft hatte.
0: Ja, vielen Dank, Pia, und natürlich Glückwunsch an Spanien. Radio

0: Mit Joe Cocker und Jennifer Warnes Up Where We Belong um 5.52 Uhr. Wunderschönen guten Morgen erstmal an der Stelle. Und ja, der Ferien-Countdown läuft. In zwei Wochen starten die Sommerferien für unsere Schüler bei uns hier in Bayern.
1: Ja, bestes Gefühl. Oh. Und vielleicht haben die Schüler ja Lust, auch mal in den kleinen Freizeitpark zu gehen. Das macht doch Spaß. Und vor allem in den Ferien, beste. Zum Beispiel, wie wär's mit dem Freizeitland Geiselwind? Oh. Da haben wir in der Radio in Gutscheinwelt aktuell Tageskarten zum Sonderpreis. 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
0: Auf jeden Fall. Also wenn die Schüler keinen Bock haben, ich habe auf jeden Fall Lust. Und ich finde es auch unfassbar krass, wie viele Freizeitparks es hier bei uns in Deutschland zu geben scheint. 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

0: Radio in mit alle Farben und Bad Ideas 558 und in der nächsten Stunde. Nico Santos mit seinem neuen Hit Optimist. Und ein Klassiker Europe mit The Final Countdown.
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0: Radio in am Montagmorgen kurz vor 6. Ein Baum im Gleis hat am Wochenende die Bahnstrecke zwischen Pfaffenhofen und Petershausen stundenlang lahmgelegt. Und gutes Ergebnis für das Formel-1-Team von Audi beim großen Preis von Belgien. Mehr dazu gleich hier bei uns.
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5: Ich bin Christian Augustin, schönen guten Morgen. Der neue Fußball-Weltmeister kommt wieder aus Europa. Im Endspiel der XXL-WM gewann am Abend Spanien und holte sich den Titel zum zweiten Mal. Gegen Argentinien stand es am Ende 1:0. Das entscheidende Tor fiel erst in der 106. Minute. Für Aufsehen im WM-Finale sorgte eine hochkarätig besetzte Show in der Halbzeitpause mit den Pop-Ikonen Madonna und Shakira sowie dem kanadischen Superstar Justin Bieber. Nach dem Rücktritt von Unionsfraktionschef Jens Spahn berät die CDU-Spitze heute über das weitere Vorgehen. Bundeskanzler Friedrich Merz will die Nachfolge von Spahn zügig regeln und sprach dazu am Wochenende schon mit CSU-Chef Markus Söder. Die beiden haben das Vorschlagsrecht für den Posten. Als möglicher Nachfolger kam bereits Kanzleramtschef Thorsten Frey ins Gespräch. Jürgen Klopp ist frei für das Bundestraineramt. Bis zur endgültigen Einigung ist aber noch ein wenig Geduld gefragt, sagte Klopp im Fernsehen. Zweifel gibt es aber praktisch keine mehr, denn sein Vertrag mit Red Bull ist kein Hindernis mehr. Jetzt folgen weitere Gespräche mit dem DFB.
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5: Ein umgestürzter Baum hat am Samstagnachmittag für größere Behinderungen im Bahnverkehr gesorgt. Betroffen war die Strecke zwischen Pfaffenhofen und Petershausen. Sie war zeitweise komplett gesperrt. Es fuhr ein Schienenersatzverkehr. Nach 2 Stunden wurde die Strecke wieder auf einem Gleis freigegeben. Fahrgäste mussten sich aber trotzdem auf längere Verspätungen und Zugausfälle einstellen. Erst gegen 21 Uhr war die Bahnstrecke zwischen Pfaffenhofen und Petershausen wieder frei. Erneuter Achtungserfolg für den jungen Brasilianer. Beim großen Preis von Belgien hat Audi-Pilot Gabriel Bortoleto gestern Nachmittag erneut Punkte eingefahren. Auf der legendären Rennstrecke von Spa reichte es für den 21-Jährigen für Platz 8. Nico Hülkenberg hatte mit seinem Audi-Boliden schon im Qualifying technische Probleme und erreichte Platz 14. Sieger beim großen Preis von Belgien war Mercedes-Pilot Kimi Antonelli.
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0: Um 2:06, das macht Spaß, das macht Freude. Ganz einfach, warum? Uns liegen keine Meldungen über größere Verkehrsstörungen vor. Bedeutet für euch wiederum freie Fahrt und ich muss weniger sagen. Radio im Blitzer, wenn ihr habt, einfach anrufen oder auch gerne WhatsApp schicken. Ihr wisst, wir freuen uns auch jederzeit über Sprachnachrichten. Die Radio in Verkehrshotline ist die 0841 300 und 3x die 9. Dankeschön.
6: Und jetzt ist Radio in Wetter und ja, es ist noch frisch, aber ja, es wird auch besser. 10 Grad messen wir aktuell in Ingolstadt beim Auwaldsee, 9 Grad in Eichstätt am Dom. Aber bis zu 23 Grad sind an diesem Montag noch drin und wir sehen ganz viel Sonne, endlich mal wieder. Auch so ein paar Wolken, die sich da mal irgendwie davor schieben, aber es bleibt auf jeden Fall trocken heute. In der Nacht geht es dann wieder ordentlich runter, da kühlt es wieder ab auf um die 12 Grad und da auch leichte Bewölkung. Der Radio in Wettertrend morgen sehr ähnlich bis zu 21 Grad und wieder Sonne und Wolken im Mix.
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2: Guten Morgen.
3: Happy Montag. Und es wird weiter wie wild geheiratet. Die Hochzeitssaison ist noch hart am Laufen. Und es ist ja gefühlt so eine Geldschlacht unter den Promis. Wer hat die größte Location, die berühmtesten Gäste und die meisten Blumen?
2: Ja, und da hat jetzt ein Social Media Star nachgelegt. Wer und warum es deswegen wahrscheinlich Shampoosnot gibt, das hört ihr in wenigen Minuten in der Radio in Promi-Welt.
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0: Horn, 6:11 ist es. Und nicht nur das WM-Finale gestern mit der riesen Halbzeitshow hat abgeliefert, sondern auch die Promis außenrum.
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4: Das WM-Finale war jetzt mit Abstand nicht so spektakulär wie das Spiel um Platz 3. Aber die Geschichten außenrum sind Zucker. Erstmal natürlich diese giganten Halbzeitshow, die Halbzeit verdoppelt hat. Dann die Spanier bei der Pokalübergabe, wie sie 30 Sekunden warten, weil Donald Trump die Bühne nicht verlassen wollte. Und zum Schluss postet auch noch Rapper Drake, dass er 1,5 Millionen Dollar auf Argentinien gewettet hat.
0: Ja, passiert. Schauen wir weiter zur Influencer-Hochzeit des Jahres. Knossi und seine Lia haben geheiratet in einer traumhaften Blumenkulisse bei Heidelberg. Mit eingeladen waren unter anderem Kai Pflaume, Tim Melzer, Joey Kelly, Montana Black und Bill Kaulitz. Heißt, 100 Kilometer rund um Heidelberg hat's keinen Shampoos mehr gegeben. Und unsere 2023 Dschungelkönigin Jamila Rowe dürfen wir noch gratulieren. Sie hat mit OnlyFans angefangen. Aus Geldsorgen, weil sie keine Fernsehangebote mehr bekommen hat. Und zack, es läuft, meint sie. Sie kann gut von den Einnahmen leben, keine finanziellen Sorgen mehr. Nur noch Sorgen, dass ihre Tochter das sehen könnte.
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0: an Optimist.
1: Wenn man kann alles. Nico Santos hier bei Radio N mit Optimist um 20 nach 6. Happy Montag. Und ja, Zeit das Wochenende gemeinsam aufzuarbeiten. Sophia, du warst ja das allererste Mal bei mir zu Hause.
2: Ja, super aufregend, aber ehrlicherweise nur, weil deine Freundin mich eingeladen hat. Und zwar zu einem Mädelsnachmittag in eurem Garten. Mhm. Ich habe ehrlicherweise auch niemanden davor irgendwie gekannt, aber kein Problem. Es waren nämlich sehr tolle, sehr offene Frauen, tolle Gespräche. Also hat mir sehr viel Spaß gemacht. Und hey, du hast auch mal vorbeigeschaut.
1: So ist es. Und ich habe dir auch eine kleine Roomtour durch unsere Wohnung gegeben.
2: Ja, auch das hat mir großen Spaß bereitet. Ich fand es sehr sympathisch, dass ihr auch eine Kamera des Schreckens habt. Ich glaube nur, dass sie halt sonst niemand bei einer Führung zeigen würde, außer du. Nee, ich fand die super. Aber hey, richtig hübsch bei euch. Sehr bunt, viele Eyecatcher, viele auch so Vintage-Möbel. Aber ich habe auch das Gefühl, dass das Ganze eher so die Handschrift deiner Freundin trägt. Kann das sein?
1: Ja, dein Gefühl täuscht dich definitiv nicht. Mhm. Die Wohnung sah früher anders aus. Mittlerweile ist es keine Junggesellenbude mehr.
2: Sehr gut. Nee, ist auf jeden Fall ein Glow-Up für die Wohnung, würde ich sagen.
1: Absolut.

0: Radien mit The Weeknd, Dancing in the Flames an diesem Montagmorgen um 6:55. Und in der nächsten halben Stunde mehr Hits, mehr Vielfalt. Unter anderem mit dabei Olivia Dean, So Easy to Fall in Love und Mr. Props mit Waves.
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0: Radio Inner, Montagmorgen um 6:30 und die Entscheidung ist gefallen. Gestern Abend der amtierende Europameister Spanien ist in dem Jahr auch Weltmeister. Die Spanier haben Argentinien mit 1:0 in der Verlängerung geschlagen. Heißt, ab jetzt wieder 4 Jahre warten, dann die nächste Weltmeisterschaft. Dann 3 Kontinente und 6 Länder, die Teil des Turniers in 4 Jahren sind. Es wird dann ausgetragen in Argentinien, Uruguay, Paraguay, Marokko sowie Portugal und Spanien.
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9: In Ingolstadt.
10: Engstelle ab dieser Woche im Stadtteil Meiling. Die Stadtwerke beginnen mit Arbeiten am Stromnetz. Davon betroffen ist die Regensburger Straße. Die gute Nachricht, eine Vollsperrung der wichtigen Verkehrsader ist nicht nötig. Die Bauarbeiter sind auf dem Gehweg im Einsatz. Der wird mit einem Notweg über die Straße umgeleitet. Die Regensburger Straße in Meiling bleibt weiterhin in beide Richtungen frei. Eine Ampel regelt den Verkehr. Furkan Beuratz, Radio in Ingolstadt.
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11: Ab dem kommenden Schuljahr möchte die Stadt Eichstätt den Schulweg rund um die Montessori-Schule am Seidelkreuz sicherer machen. Geplant ist, dass ehrenamtliche Schulweghelferinnen und Schulweghelfer das übernehmen. Es fehlt aber noch an Helfern, die zu den Stoßzeiten am Morgen und nach Ende des Unterrichts den Kids dabei helfen, die Kardinal-Schröffer-Straße zu überqueren. Die Einsatzzeiten können flexibel angepasst werden. Interessierte wenden sich an das Ordnungsamt der Stadt Eichstätt. Andreas Rau, Radio N in Eichstätt.
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0: Um 6.32 Uhr und schaut gut aus auf den Straßen und fliegen keine Meldungen über größere Verkehrsstörungen vor. Dasselbe kann ich über Radio im Blitzer sagen. Wenn ihr jetzt aber sagt, ich habe da was gesehen, ja, dann ruft mal an oder schickt eine WhatsApp. Die Radio in Verkehrshotline ist die 0841 300 und 3x9. Danke.
12: Und hey, wir haben die wilden Wechsel, die Stimmungsschwankungen überstanden. Das Radio-Inwetter setzt wieder auf. Sonne verzieht mit so ein paar Wolken am Himmel. Es bleibt trocken an diesem Montag bei bis zu 23 Grad. Aktuell ist es noch ziemlich frisch mit 10 Grad in Ingolstadt-Spitalhof. Und das messen wir auch bei euch in Nassenfels. Das ist dann auch wieder die Temperatur für die kommende Nacht. Und da ist es auch leicht bewölkt, der Radio-Inwetter-Trend. Morgen, der Dienstag, ist sehr ähnlich. 21 Grad da maximal und Sonne und Wolken wechseln sich ab.

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2: Guten Morgen.
3: Hallihallo.
2: Mit Weinen ist es ja oft so, je älter, desto besser und wertvoller. Das gilt oft auch bei Autos. Sind sie alt genug, dann sind es Oldtimer.
3: Ja, und das sind echte Hingucker. Und davon konntet ihr euch überzeugen bei der Oldtimer Rally Donau Classic. Wir waren natürlich für euch vor Ort. Wie hat's denn den Zuschauern so gefallen? Das hört ihr gleich hier bei uns.
2: Jetzt hört ihr aber sofort mehr Hits, mehr Vielfalt. Und rein geht's mit Bruno Mars, I Just Might.
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0: Ihr hört Radio N mit Robbie Williams und Supreme. Es ist 6.41 Uhr und na, sind euch beim Einkaufen am Wochenende wunderschöne alte Autos entgegengekommen? Und ihr musstet euch hier und einmal verwundert die Augenreime nochmal auf den Kalender schauen. So von wegen, ist wirklich das Jahr 2026?
1: Ja, und es hatte auch natürlich einen guten Grund, warum da so viele kostbare Raritäten unterwegs waren. Die Oldtimer Rally Donau Classic ist wieder mal durch die Region gerollt. Moderiert wurde die Zieleinfahrt von Radio Inn und natürlich ist all das bei den Zuschauern richtig gut angekommen.
2: Ja, es hat super gefallen. Es war wirklich klasse. Wir überlegen, selbst mitzumachen. Ich hole das mal im 107er hier aus dem Regen raus und dann fahren wir rum. Aber es hat schon heiß gemacht.
3: Wir sind eher durch Zufall dazu gestoßen und war dann doch überraschend interessant, mal wieder so viele schöne alte Autos zu sehen.
4: Sehr gut. Jetzt wieder sehr gut.
5: War sehr schön und war auf jeden Fall mal ein Erlebnis. Vielleicht in ein paar Jahren mal selber mitfahren.
1: Ja, das ist die richtige Einstellung. Die nächste Donau Classic Oldtimer Rally kommt sicher.
0: Das sind dann geschniegelte Autos von Karlskron über Dornstein bis Riedenburg und zwischen Ingolstadt und Saal. Und hey, vielleicht ist euer Auto bis dahin ja auch ein Oldtimer. Immer

0: Radio N mit den Dire Straits, Walk of Life um 10 vor 7. Wunderschönen guten Morgen natürlich erstmal an der Stelle. Und wenn es um Teambuilding geht, wie tickt eure Firma da so? Vielleicht geht ihr mal in den Hochseilgarten oder hey zum Karaoke oder wie wäre es mit einem Escape Room?
1: Ja, und dann escaped einer auf einmal nicht mehr aus diesem Room und schwupps ist die Stimmung im Büro schon viel besser. Naja, nein, aber ich habe jetzt von einer ganz besonderen Teambuilding-Maßnahme gelesen. Die Bundesliga-Frauenmannschaft von Bayer Leverkusen hat im Trainingslager jetzt Schafe gehütet. Also die mussten als Team gesammelt diese Schafe dann von A nach B bringen.
0: Coole Sache. Mhm. Ich hätte auch eine Idee fürs Funkhaus-Team hier bei Radio N. Wie wäre es mit einer Runde mit Hundewelpen kuscheln? Findest du gut?
1: Ja, oder kannst du Papi-Yoga mit den kleinen Hundewelpen-Yoga machen?
0: Finde ich auch gut, nur ohne Hunde tatsächlich. Ich würde mich da rausziehen, ich habe eine Allergie wie immer.
1: Achso, ja, ist blöd.
0: Schauen wir mal.

0: Radio in mit Tom Gregory, Fingertipp, 6.57 Uhr und nach 7. Ava Max mit Who's Laughing Now und auch die beiden sind mit dabei. Miles Smith und Neil Horan mit Drive Safe.
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0: Radio in am Montagmorgen, kurz vor 7. Vor dem Ingolstädter Landgericht müssen sich ab heute Geldfälscher verantworten. Es geht um eine hohe Summe und der FC Ingolstadt hat nicht nur sein Trainingslager erfolgreich abgeschlossen, sondern auch nochmal auf dem Transfermarkt zugeschlagen. Alle Infos dazu gleich bei uns.
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9: Ich bin Christian Augustin. Guten Morgen. Die XXL-Fußball-Weltmeisterschaft ist vorbei. Spanien hat sich den WM-Titel nach 2010 am Abend zum zweiten Mal geholt. Im Endspiel gegen Argentinien stand es am Ende 1:0. Das Siegtor fiel erst recht spät und zwar in der 106. Minute. Für Aufsehen im WM-Finale sorgte eine hochkarätig besetzte Show in der Halbzeitpause, ganz nach dem Vorbild vom American Football. Auftritte gab es unter anderem von den Pop-Ikonen Madonna und Shakira sowie dem kanadischen Superstar Justin Bieber. Weil er mehrere Reisende in einem ICE zwischen Obertraubling und Passau mit einer Axt angegriffen haben soll, befindet sich ein 21-Jähriger in einer psychiatrischen Klinik. Gut ein Jahr nach dem Angriff wird heute vor dem Landgericht Regensburg das Urteil gegen den Mann erwartet. Das Besondere, Staatsanwalt, Verteidiger und Nebenklagevertreter waren sich in ihren Plädoyers einig. Der Beschuldigte soll in der Psychiatrie bleiben. Er gilt aufgrund einer psychischen Erkrankung als schuldunfähig. Arbeitnehmer waren im ersten Halbjahr weniger oft krank als im Jahr davor. Das zeigt eine Auswertung der Krankenkasse DAK Gesundheit. Im Schnitt waren Angestellte 9,6 Tage krankgeschrieben. Im Vorjahreszeitraum waren es noch 9,9 Tage. Am häufigsten fehlten Arbeitnehmer wegen psychischer Erkrankungen, während zum Beispiel Grippe und Erkältungen deutlich zurückgingen.
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9: Am Landgericht Ingolstadt beginnt heute ein interessanter Prozess. Es geht um Falschgeld. Das sollen die beiden Angeklagten in einer Wohnung in Wuppertal hergestellt und von dort verschickt haben. Die Staatsanwaltschaft geht von einem Betrag in Höhe von mehr als 400.000 Euro aus. Die Bestellungen dafür kamen wohl über Starknet, auch aus dem Raum Ingolstadt. Dorthin sollen die Geldfälscher im Herbst 2024 über 30.000 Euro an verschiedene Empfänger verschickt haben. Für den Prozess sind am Ingolstädter Landgericht insgesamt 2 Verhandlungstage vorgesehen. Am Wochenende ist beim FC Ingolstadt einiges los gewesen. Vor der Abreise aus dem Trainingslager in Südtirol hat das Team noch einen 1:0-Sieg gegen den italienischen Zweitligisten FC Palermo eingefahren. Außerdem haben die Schanzer auf dem Transfermarkt nochmal zugeschlagen. Keenan Bennett wechselt nach Ablauf seines Vertrags vom englischen Viertligisten Notts County zum FC Ingolstadt. Nächstes Pflichtspiel für die Schanzer ist dann morgen im Toto-Pokal gegen Forst Inning.
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0: Und tatsächlich, 7:02 und da ist ein bisschen was los. A9 Richtung Nürnberg zwischen Kreuz Neufahren und Allershausen. Ein Unfall. Aber das ist halb so wild, weil da ist nur der Standstreifen blockiert. Radio im Blitz habe ich auch noch keine für euch. Wenn ihr was für uns habt, Staus, Blitzer, egal was, einfach mal anrufen oder auch gerne WhatsApp schicken. Die Radio in Verkehrshotline ist die 0841 300 und 3x9. Danke.
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12: Das Radio in Wetter und es macht echt wach. Aktuell ist es noch ziemlich frisch mit 14 Grad in Ingolstadt-Irgertsheim. 11 Grad messen wir in Pfaffenhofen beim Ilmbad. Und heute, ja, es ist schön angenehm an diesem Montag. Ist gar nicht so viel für diesen Sommer. Juli 23 Grad an der Spitze. Es bleibt aber immerhin trocken. Wir sehen ganz viel Sonnenschein und so ein paar Wolken, die mal vorbeiziehen. In der Nacht dann auch eine leichte Bewölkung und das bei Temperaturen um die 12 Grad. Der Radio in Wetter-Trend. Morgen schaut es auch ähnlich aus, 21 Grad maximal und Sonne und Wolken wechseln sich dann wieder ab.

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2: Guten Morgen.
3: Hi.
2: Na, die Koffer für den Sommerurlaub schon gepackt. Wer die Ferien lieber hier bei uns in der Region verbringt, hat alles richtig gemacht.
3: Ja, in der Region jagt nämlich aktuell ein Open Air das nächste. Wir lieben Open Airs. Was in dieser Woche alles los ist bei uns, das hört ihr gleich in der Wochenvorschau hier bei Radio Inn. Jetzt erstmal klar, mehr Hits, mehr Vielfalt. No Doubt, Don't Speak gleich für euch. Und jetzt Michael Schulte, 5 a.m.
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0: Radio N am Montagmorgen mit No Doubt und Don't Speak. 7:12 ist es. Ja, und wir haben Ende Juli. So langsam füllen sich auch wieder die Festplätze und Open-Air-Bühnen bei uns in der gesamten Region.
1: Ja, also schnappt den Partyhut und die kleine Party-Sonnenbrille und ab geht's. Wo ihr diese Woche am besten feiert und tanzt, das weiß Radio N Lokalreporter Furkan Beuratz.
2: Wir starten gemütlich am Donnerstag in Pfaffenhofen. Da heißt es, ab auf den Sattel. Der ADFC lädt zur Feierabendtour. Los geht's um 18 Uhr am Rathaus. Nach dem Spitzen auf dem Bock gibt's zur Belohnung entspannte Musik bei

0: Bürgerparkkonzert. Richtig rund geht's dann ab Freitag in Neuburg. Das Neuburger Volksfest startet. 10 Tage lang Gaudi pur auf dem Festplatz mit Fahrgeschäften, Zuckerwatte und Festzelt. Aber auch in Reicherzhofen heißt es feiern. Da beginnt ebenfalls am Freitag das traditionelle Paarfest. 4 Tage lang zünftig Party direkt am Wasser. Heißt also Lederhose auslüften, Dirndl schnappen und ab auf die Bierbank.
1: Und das Beste ist, das war noch nicht alles. Die Woche hat noch viel mehr zu bieten.
0: Richtig romantisch und spektakulär wird's am Freitag und Samstag in Berching im Naturpark Altmühltal. Da steigt zum 27. Mal der Kanal im Feuerzauber. Live-Musik, Schlauchbootrennen am Nachmittag und als krönender Abschluss am Samstagabend das große Fackelschwimmen der Wasserwacht. Natürlich mit anschließendem riesigen Feuerwerk. Sportlich wird's natürlich aber auch noch. Am Samstag steht ein echter Härtetest für den FC Ingolstadt an. Auswärts geht's im Testspiel gegen den Erstligisten RB Leipzig. Jawohl, da können die Jungs mal so richtig zeigen, was sie drauf haben.
2: Egal ob Bierbank, Picknickdecke oder Stadiontribüne, die Auswahl ist groß. Kommt gut durch die Woche und genießt den Sommer.
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0: Radien mit Miles Smith und Neil Horan, Drive Safe, kommt gut rein in diese neue Woche. Und gerade ein absolutes Trendspiel, Schach, ja? Erlebt irgendwie seinen zweiten Frühling, habe ich das Gefühl. Also auf jeder Hausparty überall ein Schachbrett. Ich sehe es auch immer öfter in Cafés, dass da gespielt wird. Und heute ist der Welttag des Schachs. Also wenn ihr das lernen wollt oder eure Skills vielleicht mal wieder auffrischen wollt, dann könnte das hier euer Zeichen sein. Ferry, wie stehst du denn zu Schach? Du schaust mich schon so triumphierend an.
1: Ja, ich kann Schach mehr oder weniger. Also ich kenne die Grundregeln. Ich habe auch mal gegen meine Nichte gewonnen und die ist im Schachclub. Einer meiner größten Erfolge, gut, die war 8 oder 9. Das ist aber egal und ich habe zu ihr gesagt, wir werden nie wieder gegeneinander spielen, weil diesen Triumph, diesen Erfolg werde ich auskosten bis an mein Lebensende.
0: Sehr schön.
1: Gegen eine 9-Jährige.
0: Manchmal muss man es auch so stehen lassen.

0: Michael Patrick Kelly mit Traces um 7.27 Uhr und in der nächsten halben Stunde mehr Hits, mehr Vielfalt. Auf euch warten Clock Clock mit Out of the Dark und auch Ray Gavi ist mit dabei. Perfect Mice.
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0: Radio Inn am Montagmorgen, es ist 7:30 und nach dem Rücktritt von Unionsfraktionschef Spahn berät die CDU-Spitze heute über das weitere Vorgehen. Als möglicher Nachfolger gilt Kanzleramtschef frei. Falls ihr es nicht mitbekommen haben solltet, Jens Spahn ist mit seinem Mann quasi Eltern geworden, allerdings durch eine Leihmutterschaft in den USA, ist bei uns nicht erlaubt nach deutschem Recht. Ja, und das hat ihn jetzt quasi seinen Posten gekostet.
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9: Im Landkreis Neuburg-Schrobenhausen.
10: Im Karlskroner Ortsteil Grillheim ist ein Lebensquartier für alle Generationen geplant. Ein sogenanntes Green Village. Auf dem 14.000 Quadratmeter großen Grundstück will die Familienstiftung GIL rund 25 Millionen Euro investieren, um 90 Wohnungen für betreutes Wohnen, 75 Plätze für stationäre Pflege und Mitarbeiterwohnungen zu bauen. Dort könnten künftig rund 200 pflegebedürftige Menschen betreut werden. Heute Abend gibt es zu dem Projekt und einem geplanten Bürgerbegehren einen Infoabend. Los geht's um 19 Uhr im Bürgerhaus Probenhausen. Kerstin Schulz, Radio Inn in Karlskron.
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9: In Ingolstadt.
11: Schon wieder 10 Jahre her. 2016 ist der Neubau am Medizinhistorischen Museum Ingolstadt eröffnet worden. Dadurch ist an der Anatomie mehr Platz entstanden für Sonderausstellungen, Sammlungen und natürlich für das beliebte Museumscafé. Das kleine Jubiläum wird jetzt gefeiert. Am kommenden Donnerstag ist der Eintritt frei und man kann ab 15 Uhr Blicke hinter die Kulissen werfen. Dazu gibt's einen langen Donnerstag im Arzneipflanzengarten mit Live-Musik und Bar. Furkan Beuratz, Radio in Ingolstadt.
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0: um 7.32 Uhr A9 Richtung Nürnberg zwischen Kreuz Neufahren und Allershausen. Ein Unfall, da ist der Standstreifen blockiert. Ja, und Radio im Blitz habe ich einen für euch. Pfaffenhofen, Scheirer Straße. Achtung, Tempo 30 ist da angesagt. Vielen Dank fürs Bescheid geben an unseren Radio im Blitz-Melder, den Harald. Der hat alles richtig gemacht. Der hat das Ding gesehen und dann hier angerufen. 0841 300 und dreimal die 9. Das ist sie, die Radio in Verkehrshotline.
12: Und das ist es, das Radio in Wetter. Nachdem die letzte Woche ja sehr durchwachsen war, startet der Juli jetzt nochmal einfach sehr entspannt rein in die neue Woche. Die Top-Temperatur liegt heute bei 23 Grad. Es bleibt trocken und die Sonne strahlt uns immer wieder entgegen, auch wenn sich hier und da mal eine Wolke davor schiebt. Aktuell messen wir 14 Grad in Ingolstadt beim Westpark, 13 Grad bei euch in Lenting. Das ist dann auch die Temperatur für die kommende Nacht. Auch da ist es leicht bewölkt. Der Radio in Wetter-Trend morgen bis zu 21 Grad und Sonne und Wolken im Mix.

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2: Guten Morgen.
3: Hi.
2: Gestern Abend, da war doch was. Ja, stimmt, das Fußballfinale Spanien gegen Argentinien. Das Beste war vermutlich aber gar nicht das Spiel, oder?
3: Ja, kann man so sagen. Ein Highlight war tatsächlich die Halbzeitshow. Ja, großes Highlight. Und das mit Justin Bieber, Shakira, BTS. Ich habe alles gesehen und schon langsam kommt die Müdigkeit auch durch.
2: Was wir vielleicht auch erwähnen sollten, Spanien ist Weltmeister.
3: Ja,
2: über die geile Halbzeitshow und natürlich auch das Finalspiel Argentinien-Spanien sprechen wir gleich nochmal drüber nach mehr Hits und mehr Vielfalt. Kid Rock All Summer Long erwartet schon auf euch, jetzt aber direkt Ed Sheeran mit Bad Habits ab dafür.
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0: All Summer Long hier bei Radio N von Kid Rock, 7.42 Uhr und es ist aus, vorbei. Der amtierende Europameister Spanien ist jetzt seit gestern Abend auch Weltmeister und das nach insgesamt 104 Spielen zwischen 48 Nationen. Die Fußball-Weltmeisterschaft in Nordamerika ist vorbei. Spanien hat das Finale in New York mit 1:0 gegen Titelverteidiger Argentinien gewonnen.
1: Ja, ich habe mir auch dieses komplette Brett gestern reingezogen. 120 Minuten lang ging dieses Spiel. Das war schon krass. Aber besonders spannend fand ich auch die Halbzeitshow. Gab es so ja noch nie in der WM oder im WM-Finale. Und das war richtig groß. Das war wirklich America at its best. Madonna ist von Ronaldo und Ronaldinho auf den Platz gefahren worden. Justin Bieber war mit dabei, hat ein bisschen auf seiner Gitarre geschrubbt. BTS aufgetreten. Shakira und Burna Boy haben natürlich den WM-Song Die Die performt. Also da war wirklich einiges los in nur kurzer Zeit. Und jetzt nochmal unsere Frage an Pia Wegner aus der Radio- und Sportredaktion. Dieser 1:0-Sieg der Spanier gegen den Titelverteidiger Argentinien, war das denn verdient? Ist es ein verdienter Turniersieger?
2: Also wer von den maximal 8 Spielen, die in diesem Turnier möglich waren, kein einziges verliert und dabei nur einen einzigen Gegentreffer kassiert, der ist verdient Weltmeister. Die Spanier hatten auch im Finale gegen Argentinien mehr von der Partie, auch wenn sie ihre wenigen Chancen, die sie hatten, bis zur 106. Minute nicht genutzt haben. Erst da erlöste Ferran Torres die Iberer mit seinem Siegtreffer zum 1:0 nach Verlängerung. Europameister Spanien krönte sich damit auch zum amtierenden Weltmeister, etwas, das La Furia Roja schon mit dem ersten WM-Titel 2010 geschafft hatte.
0: Vielen Dank, Pia. Und an der Stelle von uns natürlich nochmal herzlichen Glückwunsch an die Spanier. Ihr seid Weltmeister. So sieht's aus.
1: Ja, von uns hat sie noch gefehlt.
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0: Ray Gavi hier bei Radio N mit Perfect in My Eyes, 7.49 Uhr und ich bin jetzt, Achtung, 42 und dachte, ich habe alles gesehen, alles gegessen und jetzt stellt sich heraus, das gesündeste Ei überhaupt, kenne ich nicht mal noch nie gegessen.
1: Ja, das ist wirklich faszinierend. Das pochierte Ei sagt dir irgendwie nichts, finde ich krass. Aber ich finde Eier sowieso faszinierend, weil steile These, aber vielleicht geht die mit. Ei in gekochter Form, da kann ich nur eins essen. Aber als Rührei, da gehen auch drei, aber drei gekochte Eier, ciao. Würde mir, glaube ich, richtig schlecht werden. Naja, aber wie gesagt, die gesündeste Zubereitungsform, sowieso, Ferry, wie du schon richtig erkannt hast, das pochierte Ei und das auf dem Avocado-Brot. Richtig gut, musst du unbedingt mal probieren. Da läuft dann so dieses Eigelb raus, man muss es mit so Essig ganz fest rühren quasi und dann in dieses gerührte Wasser reinschmeißen, das Ei, also quasi die Eierschale knacken und rein da.
0: Klingt auf jeden Fall sehr, sehr lecker.
1: Ja, mach mal.
0: Mach ich.

0: Jennifer Lopez und David Guetta, Save Me Tonight hier bei Radio in 7.56 Uhr. Und in der nächsten Stunde mehr Hits, mehr Vielfalt. But if you close your eyes, does it für Vielfalt sorgen Bastille mit Pompeii. Und der Hit. Der kommt von Bebe Rexha mit New Religion.
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0: Radio Inn am Montagmorgen, es ist kurz vor acht. Ein Baum im Gleis hat am Wochenende die Bahnstrecke zwischen Pfaffenhofen und Petershausen stundenlang lahmgelegt. Und gutes Ergebnis für das Formel-1-Team von Audi beim großen Preis von Belgien. Alles, was ihr darüber wissen müsst, bekommt ihr gleich von uns serviert.
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16: Ich bin Christian Augustin. Schönen guten Morgen. Spanien hat den Fußball-Weltmeistertitel zurück nach Europa geholt. Im Finale entthronten die Spanier Titelverteidiger Argentinien mit einem 1:0-Sieg nach Verlängerung. Für Spanien ist es der zweite WM-Titel nach 2010. Für Aufsehen im WM-Finale sorgte eine hochkarätig besetzte Show in der Halbzeitpause, ganz nach dem Vorbild vom Super Bowl. Auftritte gab es unter anderem von Madonna, Shakira und dem kanadischen Superstar Justin Bieber. Weil er mehrere Reisende in einem ICE zwischen Obertraubling und Passau mit einer Axt angegriffen haben soll, befindet sich ein 21-Jähriger in einer psychiatrischen Klinik. Gut ein Jahr nach dem Vorfall wird heute vor dem Landgericht Regensburg das Urteil gegen den Mann erwartet. Das Besondere, Staatsanwalt, Verteidiger und Nebenklagevertreter waren sich in ihren Plädoyers einig. Der Beschuldigte soll in der Psychiatrie bleiben. Er gilt aufgrund einer psychischen Erkrankung als schuldunfähig. Elektroautos sind in den vergangenen 5 Jahren deutlich billiger geworden. Die Listenpreise sanken innerhalb von 5 Jahren um 18%, so eine Untersuchung des Fraunhofer-Instituts. Die Preise für Verbrenner legten im gleichen Zeitraum dagegen um 2% zu. Damit verschieben sich die Kosten pro Kilometer zugunsten der E-Autos.
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16: Ein umgestürzter Baum hat am Samstagnachmittag für größere Behinderungen im Bahnverkehr gesorgt. Betroffen war die Strecke zwischen Pfaffenhofen und Petershausen. Sie war zeitweise komplett gesperrt. Es fuhr ein Schienenersatzverkehr. Nach 2 Stunden wurde die Strecke wieder auf einem Gleis freigegeben. Fahrgäste mussten sich aber trotzdem auf längere Verspätungen und Zugausfälle einstellen. Erst gegen 21 Uhr war die Bahnstrecke zwischen Pfaffenhofen und Petershausen wieder frei. Erneuter Achtungserfolg für den jungen Brasilianer. Beim Großen Preis von Belgien hat Audi-Pilot Gabriel Bortoleto gestern Nachmittag erneut Punkte eingefahren. Auf der legendären Rennstrecke von Spa reichte es für den 21-Jährigen für Platz 8. Nico Hülkenberg hatte mit seinem Audi-Boliden schon im Qualifying technische Probleme und erreichte Platz 14. Sieger beim Großen Preis von Belgien war Mercedes-Pilot Kimi Antonelli.
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0: Ihr braucht Geduld, falls ihr auf der A9 Richtung München unterwegs seid. Zwischen dem Dreieck Holledau und Allershausen aktuell 5 Kilometer Stau. Da dauert es derzeit 34 Minuten länger und 7 Minuten mehr Zeit einplanen auf der B13 Ingolstädter Straße zwischen Pietenfeld und dem Industriegebiet, weil dichter Verkehr. So sieht's aus. Dort, wo es geht, eine gute und sichere Fahrt.
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0: Obacht, nicht zu schnell fahren, gilt immer. Und vor allem im Pfaffenhofen in der Scheirer Straße, da wird geblitzt. Tempo 30 ist da angesagt. Wenn ihr das bestätigen könnt, oder was mir noch lieber ist, wenn ihr was Neues für uns habt, Staus, Blitzer, egal was, ja, dann einfach mal anrufen oder eine WhatsApp schicken. Die Radio in Verkehrshotline ist die 0841 300 und dreimal die 9.
17: Das Radio in Wetter und in so einem kleinen netten Wetter-Smalltalk würde man an diesem Montag zusammenfassen. So, ja, Wetter ist ganz gut und ganz gut heißt konkret kein Regen, viel Sonne und so ein paar Wolken sind mit dabei heute. Eine angenehme Top-Temperatur haben wir bei um die 23 Grad maximal. Aktuell ist es noch ziemlich frisch mit 15 Grad in Ingolstadt, bei der Moritzkirche und 13 Grad in Schrobenhausen, beim Schloss Sandizell. Das geht ordentlich runter in der Nacht, da um die 10 Grad noch und da sind auch ein paar Wolken mit dabei, der Radio- und Wettertrend. Ja, auch morgen gutes Wetter, sprich 21 Grad maximal und Sonne und Wolken. Wieder im Mix.
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2: Guten Morgen.
3: Morgen.
2: So, am Wochenende bin ich von einer Wespe gestochen worden.
3: Ui, ja.
2: Und nachdem ich zuletzt als Kind davon gestochen wurde, von so einem Viech, war ich mir tatsächlich nicht sicher, muss ich weinen oder nicht.
3: Okay, und wofür hast du dich entschieden?
2: Nee, ich habe mich tatsächlich zusammengerissen.
3: Okay, ja, du, beides wäre in Ordnung gewesen. Nicht ganz so wild. Sind vielleicht Mückenstiche, aber auch, hey, nervig. Stiche selbst und vor allem die Blutsauger, die sind ja auch ein bisschen nervig. Bah. Aber über Mücken, da existieren auch so viele Mythen. Ob sie von Licht wirklich angezogen werden und ob Alkohol Mücken fernhält. Das hört ihr gleich hier bei Radio Inn. Jetzt aber erstmal eine neue Nummer von Teddy Swims, Mr. Know-It-All.
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0: Habt ihr ein bisschen im Beat mitgenickt? Das ist Radion mit Kylie Minogue, Can't Get You Out of My Head. 8:11 ist es an diesem Montagmorgen. Und meiner Meinung nach gibt's nichts Nervigeres, als wenn man einschlafen will und dann am Ohr ständig dieses... Ja, wirklich, da werde ich sauer. Wenn da so eine Mücke sich im Zimmer verirrt hat, da schlag ich dann auch gerne mal so mit dem Kissen um mich.
1: Ich glaube, das fühlen wir wirklich alle. Klar, im Sommer, da gilt, die Stechmücken sind los. Durch den vielen Regen der letzten Wochen haben die sich vermehrt wie die Karnickel. Und jetzt wollen sie nur eins, unser Blut. Über Stechmücken gibt's viel falsches Wissen und wir räumen jetzt mit den größten Mythen auf.
2: Licht aus, sonst kommen die Stechmücken rein.
3: Stimmt nicht. Den Blutsaugern ist Licht nämlich völlig Schnuppe. Im Gegensatz zu Nachtfaltern und anderen Insekten, die vom Licht magisch angezogen werden, sind Stechmücken so gut wie blind. Die verlassen sich bei der Jagd ausschließlich auf ihren feinen Geruchssinn.
2: Ach, trinken Bier. Alkohol hält Mücken fern.
3: Ach, wenn's doch so einfach wäre, klappt aber kein bisschen. Im Gegenteil, Studien zeigen, dass Menschen mit Alkohol im Blut auf Stechmücken sogar noch anziehender wirken als nüchterne Menschen. Schade eigentlich.
2: Diese kleinen, nutzlosen Biester.
3: Von wegen nutzlos. Stechmücken sind

0: Wichtig für unsere Natur, zum einen als Nahrung für viele Tierarten, aber auch, weil Stechmücken Blüten bestäuben. Die Männchen ernähren sich nämlich von Nektar. Nur die Weibchen stechen und brauchen das Protein in unserem Blut für ihre Eier.
1: Wir

0: absolutes Dancebrett hier bei Radio in Bibi Rexha mit New Religion, gleich 20 nach 8. Und Sophia, ich als verantwortungsvoller Vater versuche gerade, den Filmgeschmack meiner Tochter so ein bisschen zu prägen, und es funktioniert gar nicht mal so gut.
1: Okay, Ferry, oh, das tut mir echt erstmal leid. Mhm. Aber was für Filme zeigst du deiner 12-jährigen Tochter denn?
0: Wertvolle Filme, Filme, die ich gut finde. Ich habe es neulich mit Truman Show, ein Klassiker, mit Jim Carrey versucht. Habe ich ihr gezeigt, ja.
1: Ja, wie fand sie's?
0: Ich denke mal nicht so gut. Am Ende habe ich den Film nämlich alleine geschaut auf der Couch.
1: Aber du warst Fan?
0: Definitiv. Großer Fan bin
1: ich. Okay, aber vielleicht liegt es auch einfach an deiner persönlichen Filmauswahl.
0: Möglicherweise. Meine Freundin hat ihr zum Beispiel die komplette Twilight-Saga gezeigt. Meine Tochter ist Fan. Sie fand auch Dirty Dancing cool. Was mache ich denn da nur falsch, bitte?
1: Ja, merkst du dich selber gerade, oder was? Hm? Du zeigst ihr anscheinend wirklich die falschen Filme. Deine Tochter scheint eine große Romantikerin zu sein.
0: Hm.

0: Radio In mit unserem Goldjungen Nico Santos, All-Time-High, kurz vor 8:30 und in der nächsten halben Stunde unter anderem mit dabei Pink und Willow Sage Heart mit Cover Me in Sunshine und Taylor Swift, I Knew It, I Knew You.
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0: Radio In am Montagmorgen um 8:30 und ja, die Entscheidung ist gefallen gestern Abend. Der amtierende Europameister Spanien ist in diesem Jahr auch Weltmeister. Die Spanier haben Argentinien mit 1:0 in der Verlängerung geschlagen. Nur damit ihr da auf jeden Fall auch mitreden könnt. Jetzt aber der Blick vor die Haustür.
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4: Wer sich schon immer mal ehrenamtlich engagieren wollte, der ist bei einem Kurs im Landratsamt genau richtig. Der Kurs ist für alle, die zum Beispiel Mitmenschen im Alltag unterstützen wollen, wenn sie ihre Angelegenheiten nicht mehr alleine regeln können. Auch Angehörige, die eine gesetzliche Betreuung von Verwandten übernehmen, sind goldrichtig. Der kostenlose Qualifizierungskurs für ehrenamtliche Betreuerinnen und Betreuer ist an 5 Abenden und startet am 24. September. Die Infos zur Anmeldung gibt's auf unserer Internetseite. Verena Paulik, Radio In im Landkreis Pfaffenhofen.
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5: Engstelle ab dieser Woche im Stadtteil Meiling. Die Stadtwerke beginnen mit Arbeiten am Stromnetz. Davon betroffen ist die Regensburger Straße. Die gute Nachricht, eine Vollsperrung der wichtigen Verkehrsader ist nicht nötig. Die Bauarbeiter sind auf dem Gehweg im Einsatz. Der wird mit einem Notweg über die Straße umgeleitet. Die Regensburger Straße in Meiling bleibt weiterhin in beide Richtungen frei. Eine Ampel regelt den Verkehr. Furkan Beuratz, Radio in Ingolstadt.
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0: Um 8.32 Uhr und ein bisschen länger dauert es weiterhin auf der A9 Richtung München zwischen Dreieck-Holledau und Allershausen. Derzeit 6 Kilometer Stau. Das bedeutet für euch 18 Minuten mehr Zeit einplanen.
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0: Obacht, wird geblitzt. Pfaffenhofen in der Scheirer Straße. Tempo 30 ist da angesagt. Könnt ihr das bestätigen oder habt ihr was Neues für uns? Staus und Blitzer meldet ihr jederzeit mit der Radio In Verkehrshotline 0841 300 und dreimal die 9.
6: Das Radio in Wetter und wir haben die wilden Wechsel, die Stimmungsschwankungen, alles überstanden. Das Radio in Wetter setzt jetzt wieder auf Sonne. Verziert mit ein paar Wolken am Himmel an diesem Montag bleibt es trocken bei bis zu 23 Grad. Und wir sind gerade schon auf dem besten Weg dahin. Aktuell 19 Grad in Ingolstadt beim Hauptbahnhof und 15 Grad bei euch in Kaishult. In der Nacht dann ja auch wieder ziemlich frische Temperaturen um die 12 Grad. Und da sehen wir auch ein paar Wolken am Himmel. Der Radio in Wetter Trend morgen auch ähnlich bis zu 21 Grad und Sonne und Wolken im Mix.

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2: Guten Morgen.
3: Hi, hi.
2: Sophia, schön langsam wird die Urlaubsstimmung überall ziemlich penetrant. Was ist dein Lieblingsurlaubsort?
3: Ich glaube, ich spüre, es ist Griechenland.
2: Okay, warum glaubst du es?
3: Ja, ich war noch nie da. Aber meine innere Mama Mia-Stimme sagt mir, dass Griechenland der Ort meiner Träume ist.
2: Okay, ist definitiv ein sehr, sehr hypothetischer Tipp. Bisschen konkreter seid ihr da gleich. Jetzt aber erstmal mehr Hits, mehr Vielfalt auch für euch. Britney Spears, Baby, One More Time. Und rein geht's mit Homewrecker von Somber.
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0: Skandal 0, Britney Spears hier bei Radio N mit Baby One More Time, 8.41 Uhr. Und hey, wir sind uns sicherlich einig, die Region ist wunderschön. Da wäre das Altmühltal eine wahre Perle der Natur. Bester Ort, um zu wandern.
1: Da hast du absolut recht. Aber manchmal, da brauchst du auch einfach einen Strand, da brauchst du das Meer auch mal in die Ferne schweifen. Denn es gibt so viele Lieblings-Sommerurlaubsorte auf dieser Welt.
2: Sylt, Gardasee und Fuerteventura.
3: Mallorca, nicht nur zum Feiern, aber auch die Insel ist sehr spannend und vielseitig.
4: Jamaika, Malediven würde ich gerne mal hingehen, war ich noch nicht.
5: Alles, was mit Wasser und Strand zu tun hat.
6: New York, Philadelphia.
7: Gardasee.
1: Ja, bitte in der Reihenfolge. Hat euch das Fernweh auch gepackt? Dann ab mit euch ins Reisebüro. Und wenn ihr im richtigen bucht, dann könnt ihr noch was richtig Gutes tun.
0: Ja, denn 10 Reisebüros bei uns in der Region haben sich zusammengetan und die Aktion Reisen verändert gemeinsam noch mehr ins Leben gerufen. Wer noch im Juli eine Pauschalreise ab 3.000 Euro bucht, für den spendet das Reisebüro automatisch 50 Euro für Goals for Kids. Alle Infos zu der Aktion findet ihr bei uns im Netz unter radioin.de.

0: Radio N mit Madonna und Like a Virgin um 8.48 Uhr. Wunderschönen guten Morgen. Und wenn es um Teambuilding geht, sagt, wie tickt eure Firma da so? Vielleicht geht ihr mal in den Hochseilgarten oder zum Karaoke oder in den Escape Room.
1: Ja, einer escaped dann aus diesem Room einfach nicht mehr und schwupps ist die Stimmung im Büro einfach schon besser. Nein, wahrscheinlich lieber nicht. Aber ich habe jetzt von einer ganz besonderen Teambuilding-Maßnahme gelesen. Die Bundesliga-Frauenmannschaft von Bayer Leverkusen hat im Trainingslager jetzt als Teambuilding-Maßnahme Schafe gehütet. Wie cool ist das denn? Also die mussten dann gesammelt diese Schafe von A nach B bringen als Team.
0: Ist auf jeden Fall mal was anderes. Mhm. Ich hätte auch eine Idee fürs Funkhaus-Team, auch für dich. Wie wäre es mit einer Runde mit Hundewelpen kuscheln? Findest du gut?
1: Ja, das ist mausig. Oder so Papi-Yoga, also so mit kleinen Babyhunden-Yoga machen.
0: Ja, geh du mal hin zur Geschäftsführung und schlag das bitte vor.
1: Wollen wir zusammen gehen?
0: Lass uns zusammen das machen.
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0: Radio M mit einem klassischen One-Hit-Wonder. Fornum Blondes, What's Up um 8 Uhr und gleich 58 Minuten. Und in der nächsten Stunde für euch ein Hit. Den besorgt Michael Schulte mit Love Sick. Vielfalt. Die kommt von Bruce Springsteen mit Dancing in the Dark.
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0: Radio N am Montagmorgen, diesen 20. Juli, es ist kurz vor 9. Und vor dem Ingolstädter Landgericht müssen sich ab heute Geldfälscher verantworten. Es geht um eine hohe Summe und der FC Ingolstadt hat nicht nur sein Trainingslager erfolgreich abgeschlossen, sondern auch nochmal auf dem Transfermarkt zugeschlagen. Alle Infos bekommt ihr gleich bei uns.
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8: Ich bin Christian Augustin. Guten Morgen. Mit einem 1:0 gegen Argentinien hat sich Spanien zum Fußball-Weltmeister gekrönt. Es war allerdings recht spannend. Das Siegtor fiel nämlich erst in der Verlängerung. Für Spanien ist es nach 2010 der zweite WM-Titel. Für Aufsehen im Finale sorgte eine hochkarätig besetzte Show in der Halbzeitpause mit Madonna, Shakira und Justin Bieber. Die CDU-Spitze berät nach dem Rücktritt von Unionsfraktionschef Jens Spahn heute über das weitere Vorgehen. Neben dem Präsidium kommt auch der Vorstand der Bundestagsfraktion zusammen. Bundeskanzler Friedrich Merz will die Nachfolge von Spahn zügig regeln und sprach dazu am Wochenende schon mit CSU-Chef Markus Söder. Als Kandidat Nummer 1 für den Fraktionsvorsitz gilt der bisherige Kanzleramtschef Thorsten Frey. Weil er mehrere Reisende in einem ICE zwischen Obertraubling und Passau mit einer Axt angegriffen haben soll, befindet sich ein 21-Jähriger in einer psychiatrischen Klinik. Gut ein Jahr nach dem Vorfall wird heute vor dem Landgericht Regensburg das Urteil gegen den Mann erwartet. Das Besondere, Staatsanwalt, Verteidiger und Nebenklagevertreter waren sich in ihren Plädoyers einig. Der Beschuldigte soll in der Psychiatrie bleiben. Er gilt aufgrund einer psychischen Erkrankung als schuldunfähig.
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8: Am Landgericht Ingolstadt beginnt heute ein interessanter Prozess. Es geht um Falschgeld. Das sollen die beiden Angeklagten in einer Wohnung in Wuppertal hergestellt und von dort verschickt haben. Die Staatsanwaltschaft geht von einem Betrag in Höhe von mehr als 400.000 Euro aus. Die Bestellungen dafür kamen wohl über Starknet, auch aus dem Raum Ingolstadt. Dorthin sollen die Geldfälscher im Herbst 2024 über 30.000 Euro an verschiedene Empfänger verschickt haben. Für den Prozess sind am Ingolstädter Landgericht insgesamt 2 Verhandlungstage vorgesehen. Am Wochenende ist beim FC Ingolstadt einiges los gewesen. Vor der Abreise aus dem Trainingslager in Südtirol hat das Team noch einen 1:0-Sieg gegen den italienischen Zweitligisten FC Palermo eingefahren. Außerdem haben die Schanzer auf dem Transfermarkt nochmal zugeschlagen. Keenan Bennett wechselt nach Ablauf seines Vertrags vom englischen Viertligisten Notts County zum FC Ingolstadt. Nächstes Pflichtspiel für die Schanzer ist dann morgen im Toto-Pokal gegen Forst Inning.
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0: Bitte besonders vorsichtig fahren auf der A9 Richtung München zwischen Dreieck Holledau und der Raststätte in der Holledau. Da ist eine ungesicherte Unfallstelle, da ist der linke Fahrstreifen gesperrt. Ihr wisst Bescheid, Genau.
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0: Ja, es wird geblitzt. Pfaffenhofen, Scheirer Straße, Tempo 30 ist da angesagt, aber nicht nur. Jetzt habe ich den Erfried am Radio Inn Telefon.
9: Ich habe einen Radar gesehen, Richard-Wagner-Straße, Stadtauswärtshöhe, Westpark vorm Audi-Kreisel.
0: Ja, vielen Dank, Erfried. Und auch Christoph, der hat den auch gemeldet. Wenn ihr noch was habt, Staus, Blitzer, egal was, einfach anrufen oder eine WhatsApp schicken. Die Radio Inn Verkehrshotline ist die 0841 300 und 3x9.
10: Und ich mache euch jetzt bereit für den Wetter-Smalltalk an diesem Montag. Das Radio in Wetter ist heute gut. Heißt konkret, kein Regen, viel Sonne, ein paar Wolken sind mit dabei. So angenehme 23 Grad heute an der Spitze und wir sind auch schon bei 20 Grad in Ingolstadt beim Nordbahnhof. 17 Grad messen wir in Neuburg bei der Brandelwiese. In der Nacht geht das dann wieder ordentlich runter, da noch um die 11 Grad und so ein paar Wolken sind mit dabei. Aber rein dekorativ auch da kein Regen in Sicht. Und das auch morgen nicht. Der Radio in Wetter trennt auch morgen. Gutes Wetter, sprich bis zu 21 Grad und Sonne und Wolken im Mix.

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2: Guten Morgen.
3: Guten Morgen. Und es wird weiter wie wild geheiratet. Die Hochzeitssaison ist so hart am Laufen. Und ich habe das Gefühl, das ist so eine Geldschlacht unter den Promis. Also wer hat die größte Location, wer hat die berühmtesten Gäste und die meisten Blumen.
2: Ja, und da hat jetzt ein Social Media Star nachgelegt. Wer und warum es deswegen wahrscheinlich Shampoosnot gibt, hört ihr in wenigen Minuten in der Radio in Promi-Welt. Jetzt aber erstmal mehr Hits, mehr Vielfalt. Es geht rein mit Cat's Eye und Gabriella.
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0: Red Hot Chili Peppers, Californication, 9.13 Uhr. Und nicht nur das WM-Finale gestern mit der riesen Halbzeitshow hat abgeliefert, auch die Promis außenrum.
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0: Das WM-Finale war

0: jetzt mit Abstand nicht so spektakulär. Wieder Spiel um Platz 3. Aber die Geschichten außenrum sind Zucker. Erstmal natürlich diese giganten Halbzeitshow, die die Halbzeit verdoppelt hat. Dann die Spanier bei der Pokalübergabe, wie sie 30 Sekunden warten, weil Donald Trump die Bühne nicht verlassen wollte. Und zum Schluss postet auch noch Rapper Drake, dass er 1,5 Millionen Dollar auf Argentinien gewettet hat.
1: Ja, passiert. Schauen wir weiter zur Influencer-Hochzeit des Jahres. Knossi und seine Lia haben geheiratet in einer traumhaften Blumenkulisse bei Heidelberg. Mit eingeladen waren unter anderem Kai Pflaume, Tim Melzer, Joey Kelly, Montana Black und Bill Kaulitz. Heißt, 100 Kilometer rund um Heidelberg hat es keinen Shampoos mehr gegeben. Und unsere 2023 Dschungelkönigin Jamila Rowe dürfen wir noch gratulieren. Sie hat mit OnlyFans angefangen. Aus Geldsorgen, weil sie keine Fernsehangebote mehr bekommen hat. Und zack, es läuft, meint sie. Sie kann gut von den Einnahmen leben, keine finanziellen Sorgen mehr. Nur noch Sorgen, dass ihre Tochter das sehen könnte.
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0: Neu hier bei Radio Innen, Michael Schulte und Lovesick. Und was macht dieser Song mit euch? Also für mich ist es der absolute gute Laune Sommersong. Also ich habe da so ein Gefühl, wenn ich da so ein Bild malen müsste, wenn man diesen Song hört, das ist so barfuß bei Sonnenschein mit Kopfhörern über eine Blumenwiese springen. Das macht man im Alltag eher selten. Aber dieser Song ist für mich wirklich Liebe, Leichtigkeit. Herrlich.
1: Fühle ich komplett. Song ist geil. Ja. Ich habe mir mal das Musikvideo reingezogen von Michael Schulte, Lovesick. Ich muss sagen, das sieht so aus, als hätte sein bester Freund da ein bisschen rumgefilmt. Eher so im Fokus. Also das Video muss man nicht unbedingt gesehen haben. Aber den Song, den solltet ihr gehört haben. Habt ihr auch gerade gehört. Video könnt ihr euch sparen. Ich sag's euch, wie es ist.
0: Kleiner Tipp vom Profi.
1: Absolut. Hier geht's jetzt weiter mit Bruce Springsteen, The Boss. Radio mit Dancing in the Dark.

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1: Wir haben einen Wolf hier im Studio.
2: Oh,
1: nein, das war Sophia.
2: Was?
1: Denn wir haben nämlich gerade gehört Wolves von Selena Gomez und Marshmello. 9.28 Uhr. Mach's nochmal. Gar nicht schlecht.
2: War solide, oder?
1: Nee, war gut. Naja. Ich bin begeistert. Danke. Mehr Hits, mehr Vielfalt gibt's gleich. Unter anderem mit Miley Cyrus, Midnight Sky und Meredith Brooks mit Bitch.
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1: Radio Inner, Montagmorgen um 9:30 Uhr und Bayerns Ministerpräsident Söder, der ist bei einer Veranstaltung mit einer Tomate beworfen worden. Zu dem Vorfall ist es in Bernau am Chiemsee gekommen. Die Gemeinde hat ihr 1100-jähriges Bestehen gefeiert. Nach Bildinformationen ist ein Mann plötzlich aus dem Gebüsch gesprungen und hat die Tomate auf Söder geworfen. LKA-Beamte haben den Angreifer aber sofort überwältigt.
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9: Ab dem kommenden Schuljahr möchte die Stadt Eichstätt den Schulweg rund um die Montessori-Schule am Seidelkreuz sicherer machen. Geplant ist, dass ehrenamtliche Schulweghelferinnen und Schulweghelfer das übernehmen. Es fehlt aber noch an Helfern, die zu den Stoßzeiten am Morgen und nach Ende des Unterrichts den Kids dabei helfen, die Kardinal-Schreffer-Straße zu überqueren. Die Einsatzzeiten können flexibel angepasst werden. Interessierte wenden sich an das Ordnungsamt der Stadt Eichstätt. Andreas Rau, Radio Inn in Eichstätt.
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10: Schon wieder 10 Jahre her. 2016 ist der Neubau am Medizinhistorischen Museum Ingolstadt eröffnet worden. Dadurch ist an der Anatomie mehr Platz entstanden für Sonderausstellungen, Sammlungen und natürlich für das beliebte Museumscafé. Das kleine Jubiläum wird jetzt gefeiert. Am kommenden Donnerstag ist der Eintritt frei und man kann ab 15 Uhr Blicke hinter die Kulissen werfen. Dazu gibt's einen langen Donnerstag im Arzneipflanzengarten mit Live-Musik und Bar. Furkan Beuratz, Radio Inn in Ingolstadt.
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1: A9 Richtung München zwischen Dreikolledau und Raststätte in der Holledau. Da hat's gekracht, Unfallaufnahme läuft, der linke Fahrstreifen ist gesperrt. Und wir bleiben auf der A9 Richtung München zwischen Ingolstadt Süd und Manching. Aktuell 1 Kilometer Stau, da dauert's 3 Minuten länger.
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1: Obacht, wird geblitzt, Ingolstadt, Richard-Wagner-Straße, stadtauswärts, kurz vom Westpark. Wenn ihr das bestätigen könnt oder was Neues für uns habt, ganz egal ob jetzt Staus oder Blitzer, einfach mal anrufen. Oder auch gerne WhatsApp schicken. Die Radio Inn Verkehrshotline ist die 0841 300 und dreimal die 9.
2: Weiter geht's mit dem Radio Inn Wetter und das setzt in dieser neuen Woche auf ganz viel Sonne verziert mit so ein paar Wolken am Himmel. Es bleibt aber trocken an diesem Montag bis zu 23 Grad und aktuell sind wir auch schon bei 19 Grad in Ingolstadt beim Rathausplatz und das messen wir auch bei euch in Hettenshausen. Wir schauen rein in die Nacht, da dann um die 12 Grad, das heißt, da kühlt's wieder ordentlich runter und wir sehen auch so ein paar harmlose Wölkchen am Himmel, da aber auch kein Regen in Sicht. Auch morgen nicht, der Radio Inn Wettertrend, morgen bis zu 21 Grad und Sonne und Wolken im Mix.

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3: Hi, hi. Und die Toten Hosen, die deutsche Band, die haben ihren Spitzenplatz in den Vinylcharts verloren. Und an wen haben sie das abgegeben? An niemand Geringeren als die US-Popsängerin. Ja, Trommelwirbel, innerlich, Olivia Rodrigo. Ja, die hat die Toten Hosen einfach überholt mit ihrem Album You Seem Pretty Sad for a Girl So In Love. Und daraus hören wir jetzt einen neuen Song. Hier ist für euch, hier bei Radio Inn, Drop That.
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0: Radio N mit meinem Jugendcrush. Ja, ich stand auf Nelly Furtado. Gerade gehört mit Say It Right um 9.41 Uhr. Und sagt mal, ist euch beim Einkaufen am Wochenende vielleicht das ein oder andere wunderschöne alte Auto entgegengekommen? Und ihr musstet euch hier und da verwundert die Augen reiben, nochmal so auf den Kalender schauen. Von wegen, ist wirklich das Jahr 2026? Ja, es hatte auch einen Grund, warum so viele kostbare Raritäten unterwegs waren. Die Oldtimer Rally Donau Classic ist wieder mal durch die Region gerollt. Moderiert wurde die Zieleinfahrt von Radio Inn. Und natürlich ist das bei den Zuschauern richtig gut angekommen.
1: Ja, es hat super gefallen. Es war wirklich klasse. Wir überlegen, selbst mitzumachen. Ich hole das mal im 107er hier aus dem Regen raus. Und dann fahren wir rum. Aber es hat schon heiß gemacht.
2: Wir sind eher durch Zufall dazu gestoßen. Und war dann doch überraschend interessant, mal wieder so viele schöne alte Autos zu sehen.
3: Sehr gut. Jetzt wäre es sehr gut.
4: War sehr schön und war auf jeden Fall mal ein Erlebnis. Vielleicht in ein paar Jahren mal selber mitfahren.
0: Ja, das ist die richtige Einstellung. Die nächste Donau Classic Oldtimer Rally kommt sicher. Geschniegelte Autos von Karlskron über Dollenstein bis Riedenburg und zwischen Ingolstadt und Saal. Und hey, vielleicht ist euer Auto bis dahin ja auch ein Oldtimer. Das hier, das ist auf jeden Fall ein Hit bei Radio N. Das ist Miley Cyrus mit Midnight Sky.

Radien Meredith Brooks und Bitch um 9.49 Uhr. Wunderschönen guten Morgen. Und ja, der Ferien-Countdown, er läuft. In zwei Wochen starten die Sommerferien auch bei uns in Bayern. Und vielleicht haben die Schüler ja Lust, meinen Freizeitpark unsicher zu machen. Zum Beispiel das Freizeitland Geiselwind. 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
1: Steve Winwood, Valerie, hier bei Radio N um 9.57 Uhr. Und klar, auch die nächste Stunde pickepacke voll mit mehr Hits, mehr Vielfalt.
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1: auch wenn die WM vorbei ist, wir holen das Gefühl zurück. Ja, Shakira, Burner Boy mit dem WM-Song Die Die. Und auch Maggie Reilly mit dabei mit Every Time We Touch.
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1: Ihr hört Radio N am Montagmorgen, 20. Juli. Es ist kurz vor 10 und die Klinik in Kösching steht heute im Mittelpunkt einer Sondersitzung des Eichstätter Kreistags. Alle Infos dazu, die bekommt ihr gleich hier bei uns.
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12: Ich bin Christian Augustin. Nach dem Rücktritt von Unionsfraktionschef Jens Spahn wartet auf die CDU-Spitze einiges an Arbeit. Neben dem Präsidium trifft sich heute auch der Vorstand der Bundestagsfraktion. Bundeskanzler Friedrich Merz will die Nachfolge von Spahn zügig regeln und sprach dazu am Wochenende bereits mit CSU-Chef Markus Söder. Als heißer Kandidat für den Fraktionsvorsitz wird der bisherige Kanzleramtschef Thorsten Frey gehandelt. Weil er mehrere Reisende in einem ICE zwischen Obertraubling und Passau mit einer Axt angegriffen haben soll, befindet sich ein 21-Jähriger in einer psychiatrischen Klinik. Gut ein Jahr nach dem Vorfall wird heute vor dem Landgericht Regensburg das Urteil gegen den Mann erwartet. Das Besondere, Staatsanwalt, Verteidiger und Nebenklagevertreter waren sich in ihren Plädoyers einig. Der Beschuldigte soll in der Psychiatrie bleiben. Er gilt aufgrund einer psychischen Erkrankung als schuldunfähig. Elektroautos sind in den vergangenen 5 Jahren deutlich billiger geworden. Laut einer Untersuchung vom Fraunhofer Institut sanken die Listenpreise von 2020 bis 2025 um 18%. Im gleichen Zeitraum legten die Preise von Verbrennern dagegen zu, und zwar um 2%. Damit verschieben sich die tatsächlichen Kosten pro gefahrenen Kilometer zugunsten der E-Autos.
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12: Der Eichstätter Kreistag kommt heute Nachmittag zu einer Sondersitzung zusammen. Brisanter Tagesordnungspunkt ist die geplante Schließung der Notaufnahme und des stationären Betriebs an der Klinik Kösching. Die Kliniken im Naturpark Altmühltal planen, beides bereits zum 1. August dicht zu machen. Außerdem geht es um die Erweiterung des Landschaftsschutzgebiets im Bereich Altmannstein und einen Kurzbericht zum ersten Halbjahr des diesjährigen Haushalts. Die Sitzung des Eichstätter Kreistags beginnt um 16 Uhr.
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13: Hallo,
0: U9 Nürnberg in Richtung München fahren. Zwischen dem Dreieck Holledau und der Raststätte Holledau gibt es Behinderungen nach einem Unfall. Der linke Fahrstreifen ist gesperrt. Da läuft nämlich aktuell die Unfallaufnahme.
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0: In Ingolstadt wird in der Richard-Wagner-Straße geblitzt. Und zwar, wenn man stadtauswärts unterwegs ist, kurz vor dem Westpark.
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0: In Ingolstadt im Hindenburgpark Sonnenschein bei 17 Grad. Auch im Pfaffenhofen am Landratsamt momentan sonnige 17 Grad. Und das gleiche auch bei euch in Neuburg-Feldkirchen. Die neue Woche startet sommerlich mit viel Sonnenschein und so einer Handvoll Wolken, die den Himmel schmücken. Windig ist es allerdings bei uns und der Wind zieht auch im Laufe des Tages an. Es wird trotzdem warm, aber nicht zu heiß mit rund 26 Grad. Der Wettertrend. Es bleibt warm und sonnig bei uns. Allerdings ist es morgen zeitweise wolkiger. Hier und da kann es auch etwas tröpfeln, aber wirklich nur vereinzelt. Ja, mit diesem entspannten Sommerwetter geht's bei uns durch die Woche.
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2: Der Pfaffenhofener Kultursommer geht in dieser Woche in die dritte Runde. Am Donnerstag ist das Duo Brada aus Wasserburg zu Gast im Bürgerpark. Im ersten Teil des Konzertes spielen die beiden Singer-Songwriter eher gefühlvolle Songs. Im zweiten Teil kommt dann die komplette Band auf die Bühne, inklusive Bläserinnen-Trio. Und dann werden die Beats und Groove so richtig mitreißend und stillsitzen wird schwierig. Konzertbeginn ist am Donnerstag um 19.30 Uhr. Das Event findet bei jedem Wetter statt und der Eintritt ist frei. In dieser Woche feiert das Medizinhistorische Museum in Ingolstadt den 10. Geburtstag seines Neubaus. Am Donnerstag ist es soweit und an dem Tag könnt ihr das Museum bei freiem Eintritt ganz feierlich erleben. Um 15, 16 und 17 Uhr gibt es Führungen und Blicke hinter die Kulissen. Der Festakt mit OB Michael Kern beginnt um 18 Uhr und danach gibt es eine sommerliche Bar des Café Hortus und Musik von Jazz Please. Am Samstag gibt es auf dem Theatervorplatz in Ingolstadt wieder ein inklusives Picknick in Weiß. Von 18 bis 21 Uhr sollen Menschen mit und ohne Behinderung ganz ungezwungen zusammensitzen und ins Gespräch kommen. Jeder bringt etwas zu essen und zu trinken mit, genauso wie auch Teller, Besteck und Gläser. Der Eintritt ist frei, aber die Stadt Ingolstadt bittet bis heute um Anmeldung.
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8: In Nürnberg in Richtung München fahren. Zwischen dem Dreieck Holledau und der Raststätte Holledau gibt es Behinderungen nach einem Unfall. Der linke Fahrstreifen ist gesperrt. Da läuft nämlich aktuell die Unfallaufnahme.
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8: In Ingolstadt wird in der Richard-Wagner-Straße geblitzt. Und zwar, wenn man stadtauswärts unterwegs ist, kurz vor dem Westpark.
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8: Die neue Woche startet sommerlich mit viel Sonnenschein und so einer Handvoll Wolken, die den Himmel schmücken. Windig ist es allerdings bei uns und der Wind zieht auch im Laufe des Tages an. Es wird trotzdem warm, aber nicht zu heiß mit rund 26 Grad. Der Wettertrend. Es bleibt warm und sonnig bei uns. Allerdings ist es morgen zeitweise wolkiger. Hier und da kann es auch etwas tröpfeln, aber wirklich nur vereinzelt. Ja, und mit diesem entspannten Sommerwetter geht's bei uns durch die Woche.
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3: Das WM-Finale war jetzt mit Abstand nicht so spektakulär wie das Spiel um Platz 3. Aber die Geschichten außenrum sind Zucker. Erstmal natürlich diese giganten Halbzeitshow, die die Halbzeit verdoppelt hat. Dann die Spanier bei der Pokalübergabe, wie sie 30 Sekunden warten, weil Donald Trump die Bühne nicht verlassen wollte. Und zum Schluss postet auch noch Rapper Drake, dass er 1,5 Millionen Dollar auf Argentinien gewettet hat.
4: Ja, passiert. Schauen wir weiter zur Influencer-Hochzeit des Jahres. Knossi und seine Lia haben geheiratet in einer traumhaften Blumenkulisse bei Heidelberg. Mit eingeladen waren unter anderem Kai Pflaume, Tim Meltzer, Joey Kelly, Montana Black und Bill Kaulitz. Heißt, 100 Kilometer rund um Heidelberg hat es keinen Shampoos mehr gegeben. Und unsere 2023 Dschungelkönigin Jamila Rowe dürfen wir noch gratulieren. Sie hat mit OnlyFans angefangen. Aus Geldsorgen, weil sie keine Fernsehangebote mehr bekommen hat. Und zack, es läuft, meint sie. Sie kann gut von den Einnahmen leben, keine finanziellen Sorgen mehr. Nur noch Sorgen, dass ihre Tochter das sehen könnte.
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11: Ich bin Joshua Heise. Die Generalstaatsanwaltschaft München hat einen 15-Jährigen aus dem Landkreis Augsburg wegen Terrorverdachts angeklagt. Sie wirft dem Teenager vor, IS-Sympathisant zu sein und einen Anschlag auf eine Synagoge geplant zu haben. Zudem soll er Sprengstoff gehortet und Ende Oktober eine selbstgebaute Kugelbombe gezündet haben. Er sitzt in Untersuchungshaft. Sein Verteidiger weist die Anschlagspläne zurück. Die Zahl der Kriegsdienstverweigerer nimmt zu. Es gibt aber auch immer mehr Menschen in Deutschland, die ihre Kriegsdienstverweigerung widerrufen und sagen, sie wären jetzt doch bereit für die Bundeswehr. Laut Bundesamt für Familie und zivilgesellschaftliche Aufgaben gab es im ersten Halbjahr gut 400 Widerrufe. Hochgerechnet auf das Gesamtjahr ist mit einem Rekord zu rechnen. Nach dem zweiten Weltmeistertitel landet Spaniens Fußballnationalmannschaft heute Mittag am Flughafen von Madrid. Es folgen Empfänge beim spanischen König und beim Ministerpräsidenten, am Abend dann die große Feier mit den Fans im Zentrum der Hauptstadt. Spanien hatte gestern das WM-Finale gegen Titelverteidiger Argentinien in New Jersey mit 1:0 nach Verlängerung gewonnen.
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12: Der Verkehr läuft im Großen und Ganzen.
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12: Bei den Blitzern schaut's entspannt aus, sind gerade keine gemeldet. Ihr dürft uns aber gerne anrufen, wenn ihr was entdeckt habt.
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12: In Ingolstadt am Donau City Center, Sonnenschein pur. Momentan hier 17 Grad. In Eichstätt am Domplatz sind es auch 17 Grad. Und das gleiche messen wir auch bei euch in Schrobenhausen am Rathaus. Sonnenschein bei aktuell 17 Grad. Die neue Woche startet sommerlich mit viel Sonnenschein und so einer Handvoll Wolken, die den Himmel schmücken. Windig ist es allerdings bei uns und der Wind zieht auch im Laufe des Tages an. Es wird trotzdem warm, aber nicht zu heiß mit rund 26 Grad. Der Wettertrend. Es bleibt warm und sonnig bei uns. Allerdings ist es morgen zeitweise wolkiger. Hier und da kann es auch etwas tröpfeln, aber wirklich nur vereinzelt. Ja, mit diesem entspannten Sommerwetter geht's bei uns durch die Woche.
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2: Und Ferry, manchmal killst du mich. 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
8: Es läuft auf den Straßen momentan keine Meldungen.
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8: In Ingolstadt steht ein Blitzer in der Richard-Wagner-Straße und zwar kurz vorm Audi-Ring.
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8: Die neue Woche startet sommerlich mit viel Sonnenschein und so einer Handvoll Wolken, die den Himmel schmücken. Windig ist es allerdings bei uns und der Wind zieht auch im Laufe des Tages an. Es wird trotzdem warm, aber nicht zu heiß mit rund 26 Grad. Der Wettertrend. Es bleibt warm und sonnig bei uns. Allerdings ist es morgen zeitweise wolkiger. Hier und da kann es auch etwas tröpfeln, aber wirklich nur vereinzelt. Ja, und mit diesem entspannten Sommerwetter geht's bei uns durch die Woche.
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1: Ein entspannter Sommertag liegt vor uns. Viel Sonne und nicht zu heiß. Bei unseren Nachbarn in Luxemburg ist die Großwetterlage ähnlich. In Luxemburg gibt es das nette Städtchen Düdelingen. Und ja, wir haben diesen Ort nur wegen dem Namen ausgewählt. Düdelingen ist eine kleine Industriestadt nahe der französischen Grenze, berühmt für seinen alljährlichen Orgelwettbewerb. Und eines der berühmtesten Bauwerke von Düdelingen ist, neben den vielen historischen Kirchen, der RTL-Sendeturm. Und der ragt heute in einen blauen Himmel. Nur ein paar Wolken sind mit dabei, das bei Höchstwerten von 22 Grad. Extrem heiß wird es dagegen heute im ägyptischen Luxor. Die uralte Stadt am Nil knackt heute die 40-Grad-Marke. Es wird wirklich sehr heiß. 42 Grad werden heute in Luxor erwartet. Bewölkt und regnerisch ist es dagegen heute in Riga. Da klingen die Werte ja fast schon erfrischend. Die Hauptstadt Lettlands bleibt nämlich heute unter einer Wolkendecke und das bei maximal 19 Grad.
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13: Ich bin Joshua Heise. Die Unionsfraktion im Bundestag entscheidet nächste Woche über die Nachfolge von Jens Spahn an der Fraktionsspitze. Wie die Deutsche Presseagentur aus Präsidiumskreisen erfuhr, hat Bundeskanzler Merz eine Sondersitzung für den 29. Juli angekündigt. Spahn hatte den Fraktionsvorsitz wegen der Debatte um seine Leihmutterschaft in den USA niedergelegt. Ein 15-Jähriger aus dem Landkreis Augsburg soll einen Terroranschlag auf eine Synagoge geplant haben. Die Generalstaatsanwaltschaft München hat ihn jetzt angeklagt, unter anderem wegen Vorbereitung einer schweren staatsgefährdenden Gewalttat. Ende Oktober soll der Jugendliche eine Kugelbombe gezündet haben, wobei er selbst schwer verletzt wurde. Der 15-Jährige soll mit der Terrormiliz Islamischer Staat sympathisieren. Beim Finale der Fußball-WM hat das ZDF einen Quotenbestwert erreicht. Das Spiel Spanien-Argentinien sahen im Schnitt rund 17,4 Millionen Menschen und war die mit Abstand meistgesehene Übertragung ohne deutsche Beteiligung. Nicht eingerechnet sind die Zuschauer in der ZDF-Mediathek und bei Magenta TV. Spanien wurde durch einen 1:0-Erfolg nach Verlängerung zum zweiten Mal Weltmeister.
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14: Nur eine kleine Meldung von der A9, Nürnberg in Richtung München, zwischen Pfaffenhofen und Allershausen, momentan 4 Kilometer stockender Verkehr.
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14: Ein Blitzer momentan in Ingolstadt in der Richard-Wagner-Straße, kurz vorm Audi-Ring.
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14: Langsam wird's wärmer in Ingolstadt am Westpark, 21 Grad. In Neuburg beim Schlösschen Hesselohe momentan 20 Grad, Sonnenschein und immer so ein leichter Windstoß. In Oberstimm im Landkreis Pfaffenhofen derzeit 21 Grad. entspanntes Sommerwetter mit lauen Temperaturen heute. Bis zu 26 Grad können es werden. Und dazu weht ein böiger Wind, der wird im Laufe des Tages ein bisschen kräftiger. Dazu heute meistens nur lockere Wolken, sollen uns nicht weiter stören. Der Wettertrend. Morgen sind die Wolken örtlich etwas kompakter. Kann dann auch leicht nieseln, aber wirklich nur vereinzelt. Insgesamt geht's einfach mit diesem entspannten Sommerwetter durch die Woche.
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14: Und zack, ist schon wieder Montagmittag. Der Sommerferien-Countdown läuft bei uns, die Urlaubszeit naht, aber gibt noch was zu erledigen bis dahin. Und damit ihr trotz Arbeit und To-Do-Liste wisst, was daheim in der Region los ist, gleich unsere Lokalreporter, und zwar mit diesem Thema.
1: Am Wochenende sind ganz viele schmucke Autos bei uns in der Region unterwegs gewesen. Es war wieder Donau-Klassik-Zeit und wir waren natürlich auch mit dabei. Gleich unser Thema hier bei Radio Inn.
14: Hört ihr in wenigen Minuten. Musikalisch geht's aber erstmal zurück in der Zeit mit Hathaway und seinem 90er-Kracher What is Love. Davor kriegt ihr noch die neue von Harry Styles. Und das ist mal tiefenentspannter Sound. Hier ist für euch American Girls.

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2: Am Wochenende sind bei uns in der Region ganz viele wunderschöne alte Autos auf den Straßen unterwegs gewesen. Der Grund, es war wieder Donau-Klassik-Zeit. Die Zieleinfahrt der Oldtimer-Rallye wurde von Radio Inn moderiert. Bei den Zuschauern kam das Event richtig gut an.
3: Ja, es hat super gefallen. Es war wirklich klasse. Wir überlegen, selbst mitzumachen. Ich hole das mal im 107er hier aus dem Regen raus und dann fahren wir rum. Aber es hat schon heiß gemacht.
4: Wir sind eher durch Zufall dazu gestoßen und war dann doch überraschend interessant. Mal wieder so viele schöne alte Autos.
5: Sehr gut. Jetzt ja sehr gut.
6: War sehr schön und war auf jeden Fall mal ein Erlebnis. Vielleicht in ein paar Jahren mal selber mitfahren.
2: Das ist die richtige Einstellung. Die nächste Donau-Klassik Oldtimer Rally kommt sicher.
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6: Ich bin Christian Augustin. Ein Streit unter Kollegen ist kurz vor dem Wochenende in einem Hotel in Waidhofen bei Schrobenhausen komplett eskaliert. Nachdem am Freitagabend die beiden 47 und 50 Jahre alten Männer erst im Hotelzimmer ordentlich aneinander gerieten, verlagerte sich der Streit im Anschluss auf den Parkplatz. Dort schlug der Jüngere seinem Kollegen mit einem Autokennzeichen so fest gegen den Kopf, dass dieser mit Schnittverletzungen ins Krankenhaus musste. Der 47-Jährige wurde nach der Auseinandersetzung in Waidhofen nach einem Haftbefehl festgenommen. Der Eichstätter Kreistag kommt heute Nachmittag zu einer Sondersitzung zusammen. Brisanter Tagesordnungspunkt ist die geplante Schließung der Notaufnahme und des stationären Betriebs an der Klinik Kösching. Die Kliniken im Naturpark Altmühltal planen, beides bereits zum 1. August dicht zu machen. Außerdem geht es um die Erweiterung des Landschaftsschutzgebiets im Bereich Altmannstein und einen Kurzbericht zum ersten Halbjahr des diesjährigen Haushalts. Die Sitzung des Eichstätter Kreistags beginnt um 16 Uhr. In Marienheim bei Neuburg soll demnächst ein 40 Meter hoher Funkmast gebaut werden. Der ist allerdings nicht für den Mobilfunk, sondern für den digitalen Funk von Polizei, Bundeswehr und anderen Behörden vorgesehen. Weil sich im Ortsteil Widerstand regt, lädt die Stadt Neuburg zu einem Infoabend ein. Mit dabei sind Vertreter des Landeskriminalamts, der Bundeswehr und der Feuerwehr. Sie erklären, warum der Funkmast nötig ist und beantworten alle Fragen. Los geht es heute im Neuburger Kolpinghaus um 19 Uhr. 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
7: A9 Nürnberg in Richtung München fahren zwischen dem Dreieck Holledau und Allershausen momentan 10 Kilometer stockender Verkehr und die Gegenseite A9 München Richtung Nürnberg zwischen dem Dreieck Holledau und Langenbruck 4 Kilometer Stau.
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7: Nach wie vor der Blitzer in Ingolstadt in der Richard-Wagner-Straße, kurz vorm Audi-Ring.
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7: Entspanntes Sommerwetter mit lauen Temperaturen heute. Bis zu 26 Grad können es werden. Und dazu weht ein böiger Wind, der wird im Laufe des Tages ein bisschen kräftiger. Dazu heute meistens nur lockere Wolken, sollen uns nicht weiter stören. Der Wettertrend. Morgen sind die Wolken örtlich etwas kompakter. Kann dann auch leicht nieseln, aber wirklich nur vereinzelt. Insgesamt geht's einfach mit diesem entspannten Sommerwetter durch die Woche.

Treffpunkt Mittag am Montag. Die WM ist vorbei. Spanien ist Weltmeister, Argentinien nicht mehr. Die Fußballdebatte, insbesondere die Trainerfrage, wirkt bei uns noch immer nach. Das dürfte auch in den nächsten Tagen noch der Fall sein. Die WM-Halbzeitshow war anders als alles, was wir so bisher gesehen haben. Das war ja fast wie beim Super Bowl. Also eins muss man den Amerikanern lassen. Show können sie. Damit ist aber jetzt auch das WM-Kapitel beendet. Das Leben geht weiter. Und wir freuen uns auf die Sommerferien. Für unsere Schulkinder stehen noch tolle Tage an. Diverse Wandertage, Ausflüge, Sommer- oder auch Sportfeste finden jetzt noch statt. Man merkt, da schaltet man den Gang deutlich runter. Gut so, ich hoffe, ihr könnt auch ein bisschen entspannen. Lasst euch von der Musik durch den Mittag tragen. Weiter geht's hier mit mehr Hits, mehr Vielfalt.

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9: Ich bin Joshua Heise. Der Rücktritt von Jens Spahn hat die Unionsfraktion ordentlich durcheinander gewirbelt. Deshalb haben die Chefs der Schwesterparteien Merz und Söder die Abgeordneten für den 29. Juli zu einer Sondersitzung nach Berlin beordert. In Präsenz und trotz Sommerpause. Es gilt als wahrscheinlich, dass durch die Neubesetzung des Fraktionsvorsitzes auch das Bundeskabinett neu aufgestellt wird. Im Prozess um einen Axtangriff in einem ICE ist das Urteil gefallen. Das Landgericht Regensburg ordnete an, dass der 21-jährige Täter weiter in einer Psychiatrie bleiben soll. Er gilt wegen einer Schizophrenie als schuldunfähig. Ihm waren unter anderem versuchter Totschlag und gefährliche Körperverletzung zur Last gelegt worden. Bei dem Angriff im Juli 2025 waren zwei Menschen schwer verletzt worden. Ganz schön teuer für einen Billiganbieter. Die EU hat den Online-Händler AliExpress wegen des Verkaufs illegaler Produkte zu einer Strafe von 550 Millionen Euro verdonnert. Der chinesische Konzern habe gefälschte Kleidung, unsicheres Spielzeug und gefährliche Kosmetika wochenlang nicht von der Plattform genommen, hieß es zur Begründung.
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10: A9 München Richtung Nürnberg zwischen Lenting und Denkendorf. Nach einem Unfall ist die Unfallstelle noch ungesichert und der linke Fahrstreifen ist blockiert. Hier momentan gut 4 Kilometer Rückstau. Und die Gegenseite der A9, Nürnberg in Richtung München. Auch auf dieser Seite Stau zwischen dem Dreieck Holledau und Allershausen. Momentan 3 Kilometer stehender Verkehr.
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10: Nach wie vor der Blitzer in Ingolstadt in der Richard-Wagner-Straße, kurz vorm Audi-Ring.
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10: Langsam wird's wärmer in Ingolstadt am Westpark, 21 Grad. In Neuburg beim Schlösschen Hesselohe momentan 20 Grad, Sonnenschein und immer so ein leichter Windstoß. In Oberstimm im Landkreis Pfaffenhofen derzeit 21 Grad. Entspanntes Sommerwetter mit lauen Temperaturen heute. Bis zu 26 Grad können es werden. Und dazu weht ein böiger Wind, der wird im Laufe des Tages ein bisschen kräftiger. Dazu heute meistens nur lockere Wolken, sollen uns nicht weiter stören. Der Wettertrend. Morgen sind die Wolken örtlich etwas kompakter. Kann dann auch leicht nieseln, aber wirklich nur vereinzelt. Insgesamt geht's einfach mit diesem entspannten Sommerwetter durch die Woche.
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10: Mit uns wisst ihr Bescheid, was bei euch in der Region wichtig ist. Unsere Lokalreporter sprechen gleich über dieses Thema.
1: Das ganz heiße Sommerwetter haben wir erstmal hinter uns. Da kommen angenehme Sommertage genau richtig, denn gerade jagt bei uns in der Region ein Open Air das nächste. Was in dieser Woche sonst noch alles los ist, haben wir gleich in der Wochenvorschau bei Radio Inn dabei.
10: Dazu kriegt ihr entspannten Sound für die Mittagspause. Joan Osborne schaffte zwar nur das berühmt-berüchtigte One-Hit-Wonder, aber dafür kann man ihren Song One of Us auch 30 Jahre später immer noch gut hören. Kriegt ihr gleich, aber erstmal die Frau, an der schon lange keiner mehr vorbeikommt. Hier ist für euch quasi die Ami-Version von Helene Fischer. Hier ist Taylor Swift mit Opalite.

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1: Der Juli biegt allmählich auf die Zielgerade ein. So langsam füllen sich auch wieder die Festplätze und Open-Air-Bühnen bei uns in der Region. Also Sonnenbrille auf und ab nach draußen. Wo man diese Woche am besten feiert oder jubelt, das weiß Radio in Lokalreporter Furkan Beuratz.
2: Wir starten gemütlich am Donnerstag in Pfaffenhofen. Da heißt es, ab auf den Sattel. Der ADFC lädt zur Feierabendtour. Los geht's um 18 Uhr am Rathaus. Nach dem Spitzen auf dem Bock gibt's zur Belohnung entspannte Musik beim Bürgerparkkonzert. Richtig rund geht's dann ab Freitag in Neuburg. Das Neuburger Volksfest startet. 10 Tage lang Gaudi pur auf dem Festplatz mit Fahrgeschäften, Zuckerwatte und Festzelt. Aber auch in Reichertshofen heißt es feiern. Da beginnt ebenfalls am Freitag das traditionelle Paarfest. 4 Tage lang zünftig Party direkt am Wasser. Heißt also Lederhose auslüften, Dirndl schnappen und ab auf die Bierbank.
1: Das war längst noch nicht alles. Die Woche hat noch viel mehr zu bieten, oder?
2: Richtig romantisch und spektakulär wird's am Freitag und Samstag in Berching.

0: im Naturpark Altmühltal. Da steigt zum 27. Mal der Kanal im Feuerzauber. Live-Musik, Schlauchbootrennen am Nachmittag und als krönender Abschluss am Samstagabend das große Fackelschwimmen der Wasserwacht. Natürlich mit anschließendem riesigen Feuerwerk. Sportlich wird's natürlich aber auch noch. Am Samstag steht ein echter Härtetest für den FC Ingolstadt an. Auswärts geht's im Testspiel gegen den Erstligisten RB Leipzig. Jawohl, da können die Jungs mal so richtig zeigen, was sie drauf haben.
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6: Ich bin Christian Augustin. Ein Streit unter Kollegen ist kurz vor dem Wochenende in einem Hotel in Weidhofen bei Schrobenhausen komplett eskaliert. Nachdem am Freitagabend die beiden 47 und 50 Jahre alten Männer erst im Hotelzimmer ordentlich aneinander gerieten, verlagerte sich der Streit im Anschluss auf den Parkplatz. Dort schlug der Jüngere seinem Kollegen mit einem Autokennzeichen so fest gegen den Kopf, dass dieser mit Schnittverletzungen ins Krankenhaus musste. Der 47-Jährige wurde nach der Auseinandersetzung in Weidhofen nach einem Haftbefehl festgenommen. Der Eichstätter Kreistag kommt heute Nachmittag zu einer Sondersitzung zusammen. Brisanter Tagesordnungspunkt ist die geplante Schließung der Notaufnahme und des stationären Betriebs an der Klinik Kösching. Die Kliniken im Naturpark Altmühltal planen, beides bereits zum 1. August dicht zu machen. Außerdem geht es um die Erweiterung des Landschaftsschutzgebiets im Bereich Altmannstein und einen Kurzbericht zum ersten Halbjahr des diesjährigen Haushalts. Die Sitzung des Eichstätter Kreistags beginnt um 16 Uhr. In Marienheim bei Neuburg soll demnächst ein 40 Meter hoher Funkmast gebaut werden. Der ist allerdings nicht für den Mobilfunk, sondern für den digitalen Funk von Polizei, Bundeswehr und anderen Behörden vorgesehen. Weil sich im Ortsteil Widerstand regt, lädt die Stadt Neuburg zu einem Infoabend ein. Mit dabei sind Vertreter des Landeskriminalamts, der Bundeswehr und der Feuerwehr. Sie erklären, warum der Funkmast nötig ist und beantworten alle Fragen. Los geht es heute im Neuburger Kolpinghaus um 19 Uhr. 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
7: Hallo, in München in Richtung Nürnberg fahren zwischen dem Dreieck Holledau und Langenbruck. Momentan 4 Kilometer Stau und weiter auf der A9 Richtung Nürnberg zwischen Lenting und Denkendorf. Da hat's gekracht. Nach diesem Unfall ist weiterhin der linke Fahrstreifen blockiert.
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7: Keine Blitzer gemeldet.
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7: Entspanntes Sommerwetter mit lauen Temperaturen heute. Bis zu 26 Grad können es werden. Und dazu weht ein böiger Wind, der wird im Laufe des Tages ein bisschen kräftiger. Dazu heute meistens nur lockere Wolken, sollen uns nicht weiter stören. Der Wettertrend. Morgen sind die Wolken örtlich etwas kompakter. Kann dann auch leicht nieseln, aber wirklich nur vereinzelt. Insgesamt geht's einfach mit diesem entspannten Sommerwetter durch die Woche.

0: So klingt euer Montag. Herzlich willkommen zu Treffpunkt Mittag. Der Sommer war bislang ein ganz schön wilder Ritt. Hitzewellen, tropische Nächte, 40 Grad Tage. Dafür habe ich aber heute Morgen so kurzärmlich fast ein bisschen gefroren. Also war jetzt wirklich alles mit dabei. Und in gut zwei Wochen starten die Sommerferien bei uns. Was kommt da in Sachen Wetter noch auf uns zu? Das weiß Kai Zorn aus unserer Wetterredaktion. Hallo Kai.
1: Grüß dich.
0: Schauen wir doch erstmal auf die nächsten Tage. Was erwartet uns da so?
1: Der Dienstag bleibt so kühl, ist aber dafür sonnig mit harmlosen Wolken, auch weiter windig. Windig ist auch der Mittwoch, da wird es ein Tacken wärmer mit so 20 bis 26, 27 Grad. Am Donnerstag folgt eine erneute Abkühlung mit Schauern und Gewittern. Ab Freitag bis zum Wochenende geht es dann deutlich nach oben.
0: Nächste Woche ist dann die letzte Schulwoche. Hast du da schon einen kleinen Trend für uns, wo die Reise in Sachen Sommerwetter hingeht?
1: Es wird wohl ein Hin und Her bleiben. Ein Hin und Her zwischen Witterungsphasen wie derzeit, wo es kühler wird, aber dann freundlicher. Später folgen wieder Schauer und Gewitter. Dann steigen die Temperaturen wieder an, oft mal um und über 30 Grad. Dann erwarten uns erneut Schauer und Gewitter mit einer Abkühlung. Das wird so hin und her gehen.
0: Dankeschön an Kai Zorn, unseren Wetterfachmann. Das Sommerwetter wird also ein buntes Buffet die nächsten Wochen. Wir kriegen von allem etwas. Genießt heute mal das entspannte Sommerwetter vor der Haustür. Wir sorgen dafür, dass euer Montag gut klingt. Weiter geht's hier mit mehr Hits, mehr Vielfalt.

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10: Ich bin Joshua Heise. Die Unionsfraktion im Bundestag wählt am 29. Juli eine neue Spitze. Dafür haben die Parteichefs Merz und Söder eine Sondersitzung in der Sommerpause einberufen. Heiß im Rennen für den Posten sind Kanzleramtschef Frei und Innenminister Dobrindt. Hintergrund ist der Rücktritt von Jens Spahn nach der Debatte um seine Leihmutterschaft in den USA. Ist er die Lucky Number 7? Andy Burnham ist neuer Premierminister des Vereinigten Königreichs. Wie die britische Nachrichtenagentur PA meldet, beauftragte König Charles den Labour-Chef mit der Regierungsbildung. Burnham ist der 7. Regierungschef in 10 Jahren. Er folgt auf Keir Starmer, der nach mehreren politischen Fehlschlägen im Juni zurückgetreten war. Der sogenannte Gender Pay Gap ist im letzten Jahr kleiner geworden. Laut Bundesarbeitsagentur verdienten Frauen im Schnitt 309 Euro weniger im Monat als Männer. Im Jahr davor waren es noch 346 Euro. Hauptverantwortlich für die Lohnlücke sind demnach unterschiedliche Berufsfelder und familienbedingte Jobauszeiten, die Frauen häufiger nehmen als Männer. In Bayern dürfen Einser-Schüler auch in diesem Jahr wieder am ersten Sommerferientag kostenlos mit Regionalzügen der Bahn fahren. Die freie Fahrt gelte am Montag, den 3. August, den ganzen Tag, teilte das Unternehmen mit. Eine 1 im Zeugnis reicht schon für die Freifahrt. Auch Wortgutachten zählen.
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11: A9 München in Richtung Nürnberg fahren zwischen dem Dreieck Holledau und Langenbruck. Momentan 4 Kilometer Stau und weiter auf der A9 Richtung Nürnberg zwischen Lenting und Denkendorf. Da hat's gekracht. Nach diesem Unfall ist weiterhin der linke Fahrstreifen blockiert.
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11: Da ist es ziemlich ruhig. Momentan keine Blitzer gemeldet.
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11: In Ingolstadt am Audi-Forum momentan 22 Grad, Sonnenschein und leichter Wind. In Neuburg am Bootshaus bei 21 Grad und in Schrobenhausen am Karpfenturm derzeit 22 Grad. Die neue Woche startet sommerlich mit viel Sonnenschein und so einer Handvoll Wolken, die den Himmel schmücken. Windig ist es allerdings bei uns und der Wind zieht auch im Laufe des Tages an. Es wird trotzdem warm, aber nicht zu heiß mit rund 26 Grad. Der Wettertrend. Es bleibt warm und sonnig bei uns. Allerdings ist es morgen zeitweise wolkiger. Hier und da kann es auch etwas tröpfeln, aber wirklich nur vereinzelt. Ja, mit diesem entspannten Sommerwetter geht's bei uns durch die Woche.
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2: Der Pfaffenhofener Kultursommer geht in dieser Woche in die dritte Runde. Am Donnerstag ist das Duo Brada aus Wasserburg zu Gast im Bürgerpark. Im ersten Teil des Konzertes spielen die beiden Singer-Songwriter eher gefühlvolle Songs. Im zweiten Teil kommt dann die komplette Band auf die Bühne, inklusive Bläserinnen-Trio. Und dann werden die Beats und Groove so richtig mitreißend und stillsitzen wird schwierig. Konzertbeginn ist am Donnerstag um 19.30 Uhr. Das Event findet bei jedem Wetter statt und der Eintritt ist frei. In dieser Woche feiert das Medizinhistorische Museum in Ingolstadt den 10. Geburtstag seines Neubaus. Am Donnerstag ist es soweit und an dem Tag könnt ihr das Museum bei freiem Eintritt ganz feierlich erleben. Um 15, 16 und 17 Uhr gibt es Führungen und Blicke hinter die Kulissen. Der Festakt mit OB Michael Kern beginnt um 18 Uhr und danach gibt es eine sommerliche Bar des Café Hortus und Musik von Jazz Please. Am Samstag gibt es auf dem Theatervorplatz in Ingolstadt wieder ein inklusives Picknick in Weiß. Von 18 bis 21 Uhr sollen Menschen mit und ohne Behinderung ganz ungezwungen zusammensitzen und ins Gespräch kommen. Jeder bringt etwas zu essen und zu trinken mit, genauso wie auch Teller, Besteck und Gläser. Der Eintritt ist frei, aber die Stadt Ingolstadt bittet bis heute um Anmeldung.
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9: A9 München in Richtung Nürnberg fahren zwischen dem Dreieck Holledau und Langenbruck. Momentan 4 Kilometer Stau und weiter auf der A9 Richtung Nürnberg zwischen Lenting und Denkendorf. Da hat's gekracht. Nach diesem Unfall ist weiterhin der linke Fahrstreifen blockiert.
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9: Derzeit sind keine Blitzer gemeldet.
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9: Die neue Woche startet sommerlich mit viel Sonnenschein und so einer Handvoll Wolken, die den Himmel schmücken. Windig ist es allerdings bei uns und der Wind zieht auch im Laufe des Tages an. Es wird trotzdem warm, aber nicht zu heiß mit rund 26 Grad. Der Wettertrend. Es bleibt warm und sonnig bei uns. Allerdings ist es morgen zeitweise wolkiger. Hier und da kann es auch etwas tröpfeln, aber wirklich nur vereinzelt. Ja, und mit diesem entspannten Sommerwetter geht's bei uns durch die Woche.
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12: Montagnachmittag, hier ist Radio Inn und es gibt großen Gesprächsbedarf. Der Eichstätter Kreistag kommt heute Nachmittag zu einer Sondersitzung zusammen. Der Tagesordnungspunkt hat durchaus Brisanz. Es geht um die geplante Schließung der Notaufnahme und des stationären Betriebs an der Klinik in Kösching. Die Hintergründe in den Regionalnachrichten um 12:30.
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13: Ich bin Joshua Heise. Kinder und Jugendliche aus ärmeren Familien haben ein Recht auf einen sogenannten Teilhabebetrag. Der Zuschuss in Höhe von 15 Euro kann etwa für soziale und kulturelle Aktivitäten genutzt werden. Aber das Geld kommt bei über 80% der Berechtigten nicht an. Laut einer Studie der Bertelsmann Stiftung liegt das daran, dass der Betrag zu klein und der Aufwand bei der Beantragung zu groß ist. Der neue britische Premier Burnham hat nach seiner Ernennung durch König Charles die größten Veränderungen der letzten 40 Jahre angekündigt. Allen voran wolle er die Obdachlosigkeit im Land beenden, sagte der 56-Jährige in einer kurzen Rede. Großbritannien müsse der Welt zeigen, dass es die Stabilität wiedererlangen könne. Burnham war bisher Bürgermeister von Manchester. Urteil im Prozess um einen Axtangriff in einem ICE. Der Angeklagte bleibt in der Psychiatrie. Das hat das Landgericht Regensburg entschieden. Der 21-Jährige war des versuchten Totschlags und der gefährlichen Körperverletzung beschuldigt worden, weil er im Juli letzten Jahres auf Reisende in einem Zug losgegangen war. Wegen einer Schizophrenie gilt er als schuldunfähig. Die frischgebackenen spanischen Fußballweltmeister sind in Madrid gelandet. Die Behörden erwarten bis zu 1 Million Menschen, die das Team dann später im Zentrum der Hauptstadt feiern werden. Zuvor gibt's Empfänge beim spanischen König und beim Ministerpräsidenten. Die Spanier hatten das WM-Finale gegen Titelverteidiger Argentinien mit 1:0 nach Verlängerung gewonnen.
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12: 2 nach 3, schönen Nachmittag auf die Straßen. Aktuell mit der A9 Fahrt Richtung Nürnberg. Vorsicht zwischen Allershausen und Pfaffenhofen. Ungesicherte Unfallstelle. Das ist ein Unfall mit einem LKW. Könnte was Größeres draus werden. Außerdem zwischen Allershausen und Kreuzneufern. Das ist Fahrt Richtung München. Unfall, der Standstreifen blockiert. Und die B13 südliche Ringstraße Schillerstraße in Ingolstadt. Zwischen Manchinger und Goethe 5 Minuten mehr.
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12: Hätten wir deren zwei am Montagnachmittag. Großmehring Uferstraße beim Feuerwehrhaus und Niederstimm Rotenturmer Straße. Dankeschön an Verkehrsmelder Christian und Nicole. Und macht's wie die beiden, anrufen oder WhatsApp schicken, wenn ihr was seht, was wir noch nicht melden. 0841 303 mal die 9.
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12: Das Radio in Wetter, der Montag liefert heute endlich mal Wetter ohne Drama. Ja, Sonne, lockere Wolken und trockene 22 bis 25 Grad. Davon hätten wir aktuell 23 Grad in Geimersheim und 22 in Hohenwart. Die Tiefstwerte in der kommenden Nacht, hoppla, das ist frisch, irgendwo so zwischen 9 und 11 Grad. Dazu bleibt es aber weitestgehend trocken. Morgen, der Dienstag, beginnt noch freundlich mit Sonne und Wolken im Wechsel. Ab dem Mittag und Nachmittag werden es mehr Wolken, dann sind lokal entlang der Donau auch mal Schauer möglich. Ist aber nicht ergiebig bei 20 bis 23 Grad. Der Radio in Wettertrend am Mittwoch. Zunächst häufig Sonne, am Nachmittag wieder mehr Wolken. Bei 22 bis 25 Grad wird es kräftig windig.
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12: Es ist Montagnachmittag und es ist nicht mehr lang hin bis zu den Sommerferien. Ja? Die Koffer vielleicht schon für den Sommerurlaub gepackt. Ja? Wer die Ferien lieber daheim verbringt, der hat eigentlich auch alles richtig gemacht. In der Region jagt nämlich gerade eine Open-Air-Veranstaltung die nächste. Was in dieser Woche alles los ist, hört er gleich nach. Mehr Hits, mehr Vielfalt mit Michael Jacksons Earth Song. Und hier ist Benson Boone, Sorry I'm Here for Someone Else. Schönen Nachmittag.

0: volles Rohr von Katy Perry für den Montagnachmittag Radio in um 14:15. Der Juli biegt allmählich auf die Zielgerade ein. So langsam füllen sich auch wieder die Festplätze und Open-Air-Bühnen bei uns in der Region. Also Sonnenbrille auf und ab nach draußen. Wo ihr diese Woche am besten feiert oder jubelt, das weiß Radio in Lokalreporter Furkan Beurat.
1: Wir starten gemütlich am Donnerstag in Pfaffenhofen. Da heißt es ab auf den Sattel. Der ADFC lädt zur Feierabendtour. Los geht's um 18 Uhr am Rathaus. Nach dem Schwitzen auf dem Bock gibt's zur Belohnung entspannte Musik beim Bürgerparkkonzert. Richtig rund geht's dann ab Freitag in Neuburg. Das Neuburger Volksfest startet. 10 Tage lang Gaudi pur auf dem Festplatz mit Fahrgeschäften, Zuckerwatte und Festzelt. Aber auch in Reichertshofen heißt es feiern. Da beginnt ebenfalls am Freitag das traditionelle Paarfest. 4 Tage lang zünftig Party direkt am Wasser. Heißt also Lederhose auslüften, Dirndl schnappen und ab auf die Bierbank.
0: Und das war noch lang nicht alles. Die Woche hat noch viel mehr zu bieten.
1: Richtig romantisch und spektakulär wird's am Freitag und Samstag in Berching im Naturpark Altmühltal. Da steigt zum 27. Mal der Kanal im Feuerzauber. Live-Musik, Schlauchbootrennen am Nachmittag und als krönender Abschluss am Samstagabend das große Fackelschwimmen der Wasserwacht. Natürlich mit anschließendem riesigen Feuerwerk. Sportlich wird's natürlich aber auch noch. Am Samstag steht ein echter Härtetest für den FC Ingolstadt an. Auswärts geht's im Testspiel gegen den Erstligisten RB Leipzig. Jawohl, da können die Jungs mal so richtig zeigen, was sie drauf haben.
0: Danke, Furkan. Egal ob Bierbank, Picknickdecke oder Stadiontribüne, die Auswahl ist groß, kommt gut durch die Woche und genießt den Sommer.
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0: Rau hier, servus, was können wir machen?
1: André hier, servus. Ist euch der Blitzer schon bekannt in Niederstimmen?
0: In der Rotenturmer Straße.
1: Genau.
0: Dann hätten wir den damit bestätigt.
1: Richtig, der ist direkt nach dem Niederstimmer Weiher, wenn man von Roten Turm kommt. Und zwar blitzen die in zwei Seiten.
0: Ja, und du fährst sowieso immer vorschriftsmäßig, insofern ist dir das wurscht.
1: Naturalmente.
0: In diesem Sinne, gute Fahrt. Servus.
1: Danke, servus.
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0: So easy to fall in love, das ist Olivia Dean für euren Montagnachmittag. Gleich ist es 3:30 mit Radio In, und wir haben ja schon eine ganze Menge Hitze erlebt in diesem Jahr 2026. Hatte für die Forscher einen großen Vorteil, man konnte endlich mal die weltbewegenden Fragen stellen. So zum Beispiel, wie schlaft ihr denn bei Hitze? Ergebnis: aktuelle Studie sagt, fast jeder Vierte in Deutschland schläft bei Hitze nackt. Kleiner Haken an der Geschichte, schläft man auch nicht besser, ja, wenn der Partner schnarcht. Mehr Hits, mehr Vielfalt in der kommenden halben Stunde mit Ray Garvey. Free Like the Ocean und Clock Clock Someday Soon bei Radio N.
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0: Es ist 15:30 Uhr, 3:30.
7: Mit Kerstin Schulz. Der Eichstätter Kreistag kommt heute Nachmittag zu einer Sondersitzung zusammen. Brisanter Tagesordnungspunkt ist die geplante Schließung der Notaufnahme und des stationären Betriebs an der Klinik Kösching. Die Kliniken im Naturpark Altmühltal planen beides bereits zum 1. August dicht zu machen. Außerdem geht es um die Erweiterung des Landschaftsschutzgebietes im Bereich Altmannstein und einen Kurzbericht zum ersten Halbjahr des diesjährigen Haushalts. Die Sitzung des Eichstätter Kreistags beginnt in einer halben Stunde. Im Waltinger Ortsteil Gungolding ist gestern Nachmittag eine Gartenhütte in Brand geraten. Gegen 14.40 Uhr bemerkte eine Anwohnerin das Feuer in dem Anwesen an der Blumenstraße und alarmierte die Einsatzkräfte. Die Flammen griffen vom Schuppen auf die angrenzende Garage über. Die Feuerwehr konnte den Brand schnell löschen. Verletzt wurde niemand. Den entstandenen Schaden schätzt die Polizei auf mehrere tausend Euro. Die Brandursache ist noch unklar. Die Kripo Ingolstadt hat die Ermittlungen aufgenommen. In Pfaffenhofen ist Sonntagnacht ein Jugendlicher wegen mehrerer Vergehen aufgeflogen. Der 13-Jährige war einer Polizeistreife aufgefallen, weil er kurz vor 1:30 Uhr nachts auf einem E-Scooter unterwegs war. Nachdem ihn die Beamten zur Kontrolle angehalten hatten, gab er sein Alter gleich zu. Damit hätte er den E-Scooter gar nicht fahren dürfen. Außerdem war das Versicherungskennzeichen auf dem Gerät für einen anderen E-Scooter ausgegeben. Der Bub hatte es vor einiger Zeit in der Stadt gefunden und einfach bei sich anmontiert, weil er selbst keine Versicherung hatte. Weil er mit 13 Jahren noch strafunmündig ist, wurde er von der Polizei nach Hause gebracht. Kennzeichen und E-Scooter wurden sichergestellt. 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
0: Um gleich 2 Minuten nach 3:30 einen schönen Nachmittag. Auf die A9 gehen wir. Fahrt Richtung Nürnberg zwischen Allershausen und Pfaffenhofen. Vorsicht, Unfall mit einem LKW. Und zwischen Ingolstadt Süd und Nord defektes Fahrzeug, der mittlere Fahrstreifen blockiert. Fahrt Richtung München zwischen Allershausen und Kreuzneufahren. Unfall, der Standstreifen blockiert. Und 7 Minuten mehr haben wir auf der B13 in Ingolstadt südliche Ringstraße, Schillerstraße zwischen Manchinger und Goethe.
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0: In Niederstimm, Rotentummer Straße, haben wir vom Roland bestätigt und Stau oder Blitzer meldet ihr auf der Radio In Verkehrshotline 0841 303 mal die 9. Das Radio in Wetter, heute wechseln sich Sonne und Wolken ab, bleibt trocken, der Regenschirm darf heute also Überstunden abbauen bei Temperaturen um 23 Grad in Königsmoos und Pförring. Die Tiefstwerte in der kommenden Nacht, man ist es nicht mehr gewohnt, zwischen 9 und 11 Grad. Hallo, was ist da los? Aber es bleibt trocken. Morgen, der Dienstag, wird freundlich mit Sonne und Wolken. Im Wechsel Richtung Nachmittag werden die Wolken mehr und vereinzelt kann an der Donau sogar mal der ein oder andere Tropfen dabei sein bei 20 bis 23 Grad. Der Radio in Wettertrend. Wir machen mit Durchschnaufwetter auf dem Thermometer weiter. Der Mittwoch häufig sonnig, am Nachmittag ziehen von Norden her mehr Wolken auf, soll aber trocken bleiben, wenn auch windig, bei

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2: So, und Frage in die Runde, was war das denn bitte gestern Abend? Ja, und wir reden nicht von der Fußball-WM und dem Finale, sondern Pullover statt Planschbecken. Ja, und gleichzeitig geistern in den Schlagzeilen schon wieder 40 Grad durch die Gazetten. Was kommt da wettertechnisch genau auf uns zu? Da sprechen wir drüber mit Radio in Wetter-Experte Kai Zorn nach Dr. Alban. Sing Halleluja. Und hier ist Superstar Taylor Swift. Hier ist The Fate of Ophelia bei Radio in. Schönen Nachmittag.

0: Free Like the Ocean von Ray Garvey. Damit hätten wir es 3:45 bei Radio Inn. Nach der Hitze vor gut einer Woche hat sich's inzwischen ganz schön abgekühlt. Ja, statt rund um 30 kämpfen wir gerade um die 20-Grad-Marke. Ist es jetzt nur ein Intermezzo oder hat der Sommer schon viel von seinem Pulver verschossen? Die Sommerferien kommen schließlich erst noch. Sprechen wir drüber mit Kai Zorn aus der Radio Inn Wetterredaktion.
1: Grüß dich.
0: Bleibt es so kühl oder wird es wieder sommerlicher von den Temperaturen her?
1: Teils, teils. Der Dienstag bleibt so kühl, ist aber dafür sonnig mit harmlosen Wolken, auch weiter windig. Windig ist auch der Mittwoch, da wird es ein Tacken wärmer mit so 20 bis 26, 27 Grad. Am Donnerstag folgt eine erneute Abkühlung mit Schauern und Gewittern. Dazu wird es windig bei kaum 20 Grad. Das ist dann schon wieder eine ganz schöne Klatsche. Ab Freitag bis zum Wochenende geht es dann deutlich nach oben mit Sonne, Wind und sommerlichen Temperaturen von 25 bis 30 Grad.
0: Die nächste Woche ist dann die letzte vor den Sommerferien. Gibt's einen Trend?
1: Es wird wohl ein Hin und Her bleiben. Ein Hin und Her zwischen Witterungsphasen wie derzeit, wo es kühler wird, aber dann freundlicher. Später folgen wieder Schauer und Gewitter, dann steigen die Temperaturen wieder an, oft mal um und über 30 Grad, dann erwarten uns erneut Schauer und Gewitter mit einer Abkühlung. Das wird so hin und her gehen.
0: Jetzt hört man immer wieder in der einen oder anderen Zeitung, dass es 40 Grad geben soll. Was ist dran?
1: Da werden gern mal die extremsten Berechnungen herausgerechnet. Immer mal wieder gibt es im sogenannten Hauptlauf. Man muss sich das so vorstellen, alle Modelle haben eine Berechnung des Hauptlaufes und dann werden 30, 40, 50 verschiedene Berechnungen im Hintergrund gemacht und die zeigen den ungefähren Trend an. Und wenn mal ein Hauptlauf in Richtung 40 Grad geht, dann wird der plakativ hergenommen. Von der Wetterlage her ist in absehbarer Zeit keine Hitzewelle und keine Stabilisierung mehr in Sicht. Es wird bis auf Weiteres wechselhaft bleiben. Natürlich ist es so, dass vom Mittelmeerraum gerade zu uns immer mal wieder die Hitze schwappt mit Werten von über 30 Grad, aber nie mehr als wenige Tage und dann kommt wieder die Abkühlung.
0: Danke Kai, der Sommer ist also noch lang nicht abgeschrieben. Er macht gerade nur das, was wir alle kurz vor dem Urlaub machen, nämlich Dienst nach Vorschrift.
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0: allwissend ist er nicht, der Teddy Swims, aber er hat den Mr. Know-It-All. Das ist Radio Inn mit mehr Hits, mehr Vielfalt. Wir sind unterwegs durch diesen Montagnachmittag in der kommenden halben Stunde, unter anderem mit mehr 80ern. Nick Kershaw's Wouldn't It Be Good. Mit Miles Smith. Drive safe auf der Heimfahrt. Radio Inn gleich hier nach 4.
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0: Montagnachmittag, hier ist Radio Inn. Seit einigen Tagen haben wir zumindest auf dem hier Papier einen neuen Bischof von Eichstätt, nämlich Christian Würz. Der soll aber auch noch hochoffiziell in sein Amt eingeführt werden. Da gibt es jetzt einen offiziellen Termin dafür, nämlich den 4. Oktober. Die Hintergründe in den Regionalnachrichten um 12:30.
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10: Ich bin Joshua Heise. Zur Miete wohnen ist in Deutschland wieder teurer geworden. Laut Institut der Deutschen Wirtschaft verlangten die Vermieter im zweiten Quartal bundesweit 4% mehr als im Vorjahreszeitraum. Extrem verteuert haben sich die Mieten demnach in Köln und Hamburg mit rund 8 bzw. 6%, während sie in Stuttgart und Berlin um rund 1% stiegen. Die Bundesregierung hat der Opfer des missglückten Hitler-Attentats vor 82 Jahren gedacht. Bildungsministerin Prien sagte, der Widerstand erinnere daran, dass Demokratie von Menschen lebe, die bereit seien, Verantwortung zu übernehmen. Am 20. Juli 1944 hatte eine Gruppe um Graf von Stauffenberg versucht, Hitler mit einer Bombe zu töten. Der Versuch misslang und die Verschwörer wurden noch in derselben Nacht erschossen. Die Generalstaatsanwaltschaft München hat einen 15-Jährigen aus dem Landkreis Augsburg wegen Terrorverdachts angeklagt. Sie wirft dem Teenager vor, IS-Sympathisant zu sein und einen Anschlag auf eine Synagoge geplant zu haben. Zudem soll er Sprengstoff gehortet und Ende Oktober eine selbstgebaute Kugelbombe gezündet haben. Er sitzt in Untersuchungshaft. Sein Verteidiger weist die Anschlagspläne zurück. Mit einem 10-Jahres-Plan will der neue britische Premier Burnham seinem Land mehr Luft zum Atmen geben. Das hat der 56-Jährige bei seiner Antrittsrede vor 10 Downing Street verkündet. Eins seiner Ziele, die Obdachlosigkeit beenden. Außerdem will Burnham die politische Macht dezentralisieren, also weniger Regulierung aus London und mehr Selbstkontrolle für den Rest des Vereinigten Königreichs.
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0: Und jetzt ist es 4:02. Servus auf die Straßen. Wir beginnen auf der A9 Richtung Nürnberg. Zwischen Allershausen und Pfaffenhofen Unfall mit einem LKW und zwischen Ingolstadt Süd und Nord der mittlere Fahrstreifen blockiert defektes Fahrzeug auf der Fahrbahn. In der Gegenrichtung zwischen Allershausen und Kreuzneufahrn Vorsicht Unfall der Standstreifen blockiert und 5 Minuten Nachschlag hätten wir auf der B13 Ingolstädter Straße in Eichstätt zwischen Industriegebiet und Westenkreuzung.
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0: Hetmar Niederstimm, die Rotentürmer Straße. Dankeschön, Roland, fürs Melden und alles, was ihr seht, was wir noch nicht melden. Da ruft er an oder schickt uns eine WhatsApp und wir sagen es weiter. Dann weiß es wirklich jeder im Feierabendverkehr. 0841 303 mal die 9. Das Radio in Wetter bleibt freundlich und angenehm, 22 bis 25 Grad Sommer, aber ohne das Gefühl, im eigenen T-Shirt mariniert zu werden. Aktuell sind es 23 Grad in Bümfeld und Rohrbach. Die Tiefstwerte in der kommenden Nacht, es ist fast ein bisschen frisch, zwischen 9 und 11 Grad. Morgen, der Dienstag, beginnt freundlich mit Sonne und Wolken im Wechsel. Richtung Nachmittag werden die Wolken mehr entlang der Donau sogar mal möglich, dass der ein oder andere Tropfen dabei ist bei bis zu 23 Grad und der Radio in Wetter Trend. Der Mittwoch zunächst häufig mit Sonnenschein, am Nachmittag mehr Wolken und kräftig Wind bei bis zu 25 Grad.
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0: So, und was darf's denn sein? Ja, also mehr Berge oder Großstadt. Wir suchen eure schönsten Sommerurlaubsorte, so nicht einmal zwei Wochen vor den Sommerferien, und warnen auch gleich vorsichtshalber vor akutem Fernweh in genau 10 Minuten nach mehr Hits, mehr Vielfalt mit den Two Princes von den Spin Doctors. Und hier ist Cat Eye Gabriela bei Radio Inn. Schönen Feierabend.

0: Auch schon wieder 2 Jahre her, die Fußball-EM in Deutschland mit Medusa, One Republic und Leonie. Feier bei Radio Inn um 15:45. Die Region hier ist einfach wunderschön. Ja, Ingolstadt und alles drumherum. Da wäre das Altmühltal eine wahre Perle der Natur, beste Orte, um zu wandern. Aber manchmal, da musst du auch einfach in die Ferne schweifen, schon klar. Denn es gibt so viele Lieblingssommerurlaubsorte auf der Welt.
1: Sylt, Gardasee und Fuerteventura.
2: Mallorca, nicht nur zum Feiern, aber auch die Insel ist sehr spannend und vielseitig.
3: Jamaika, Malediven würde ich gerne mal hingehen, war ich noch nicht.
4: Alles, was mit Wasser und Strand zu tun hat.
5: New York, Philadelphia.
0: Gardasee. 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

0: Sophie and the Giants und Purple Disco Machine Paradise bei Radio Inn um gleich 16:30. Und nachdem die WM vorbei ist, gibt's wirklich keinen Grund mehr, daheim vor dem Fernseher zu versauern. Leute, raus an die frische Luft, passt folgende Meldung dazu. Die Hälfte aller 12-Jährigen bei uns bewegt sich nämlich weniger als die empfohlenen 60 Minuten am Tag. Ja, keine Angst, das wird jetzt bestimmt alles besser und Jürgen Klopp, Spaß beiseite. Liebe Kinder, kommt ihr mal in mein Alter. Ja, eine Stunde Bewegung bekommt ihr irgendwann von ganz alleine durch den morgendlichen Weg zur Kaffeemaschine und zurück. Und mehr Hits, mehr Vielfalt bekommt ihr von uns in der kommenden halben Stunde mit George Ezra, Budapest und den 80ern Irene Cara, Flashdance, What a Feeling bei Radio N. Schönen Feierabend.
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0: Es ist 16.30 Uhr, 16:30.
11: Mit Kerstin Schulz. Christian Wirz ist der neue Bischof von Eichstätt. Die Diözese hat jetzt auch den Termin für die Amtseinführung bekannt gegeben. Der Weihbischof wird am Erntedanksonntag im Eichstätter Dom offiziell in sein Amt eingeführt. Das ist der 4. Oktober. Ab diesem Zeitpunkt übernimmt Christian Wirz die Leitung des Bistums. Er ist der 83. Bischof von Eichstätt. In Marienheim soll demnächst ein 40 Meter hoher Funkmast gebaut werden. Der ist allerdings nicht für den Mobilfunk, sondern für den digitalen Funk von Polizei, Bundeswehr und anderen Behörden vorgesehen. Weil sich im Ortsteil Widerstand regt, lädt die Stadt Neuburg zu einem Infoabend ein. Mit dabei sind Vertreter des Landeskriminalamts, der Bundeswehr und der Feuerwehr. Sie erklären, warum der Funkmast nötig ist und beantworten alle Fragen. Los geht's heute im Neuburger Kolpinghaus um 19 Uhr. Sie ist die älteste Steinbrücke in ganz Bayern. Die Spitalbrücke in Eichstätt ist heute am frühen Abend Thema in einem Ausschuss der Stadt. Dazu stellt der Stadtheimatpfleger vor Ort die genauen Ergebnisse der Untersuchung zur Brücke vor. Außerdem geht es um die geplante Modernisierung der Bücherei und eine künftige Zusammenarbeit bei der Ferienbetreuung. Der Ortstermin des Eichstätter Ausschusses beginnt heute um 18 Uhr. 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
0: Und damit hätten wir es 2 Minuten nach 16:30. Servus, wir fangen an mit der A9 Richtung Nürnberg. Vorsicht zwischen Allershausen und Pfaffenhofen, immer noch Unfall mit einem LKW unter Aufräumarbeiten. Fahrtrichtung München haben wir zwischen Allershausen und Neufahrn den Standstreifen blockiert nach einem Unfall. Bundesstraßen hätten wir die B13 Richtung Ingolstadt zwischen Ilmünster und der B300 bei Pörnbach 10 Minuten mehr, sowie die B13 Münchner Straße in Ingolstadt zwischen der B16 bei Oberstimm und der südlichen Ringstraße 5 Minuten mehr, die B13 nördliche Ringstraße Schillerstraße zwischen Ettinger und Goethe 3 Minuten mehr, sowie die B13 in Eichstätt, die Weißenburger Straße zwischen Pietenfeld und Westenkreuzung 5 Minuten mehr und nochmal 5 Minuten auf der B16a Goethestraße und zwar stadteinwärts zwischen Großmehring und Ingolstadt Nord.
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0: Hätten wir Niederstimmen, Rotentummelstraße, Dankeschön, Roland. Und Stau oder Blitzer meldet ihr wieder Roland auf der Radio Inn Verkehrshotline und wir sagen es weiter. 0841 300 und 3 mal die 9. Stimmt, ja. 0841 300, 3 mal die 9. Ja, zahlenmäßig kommt man ein bisschen durcheinander, wenn man die ganze Zeit auch Temperaturen und was für ein Durcheinander heute. Ich meine, das Wetter bringt mich ein bisschen aus dem Konzept. Es fühlt sich nicht nach Hochsommer an. Für den Heimweg aber sieht es gut aus. Trocken, zeitweise sonnig. Das Auto ist heute ausnahmsweise mal keine mobile Auflaufform bei Temperaturen um 23 Grad in Stammham und Oberhausen. Tiefstwerte in der kommenden Nacht zwischen 9 und 11 Grad. Das ist zugegeben für die Jahreszeit ziemlich frisch. Wir machen aber sommerlich, wenn auch nicht Dampf garend weiter, morgen mit Sonne und Wolken im Wechsel bis zu 23 Grad. Ab dem Nachmittag mehr Wolken, lokal tatsächlich möglich entlang der Donau, dass mal ein Tropfen dabei ist. Das ist aber meistens die Ausnahme. Der Radio in Wettertrend, der Mittwoch scheint zunächst häufig die Sonne, am Nachmittag mehr Wolken und etwas Wind, soll aber trocken bleiben bei bis zu 25 Grad. Und ab Donnerstag geht's dann auch auf dem Thermometer wieder sommerlich aufwärts.
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0: So, und positive Nachricht zum Montagfeierabend. Die Menschheit ist anscheinend noch nicht komplett verloren, weil Forscher haben getestet, wie viel Gemeinsinn in uns steckt und wurden positiv überrascht, was da dahinter steckt. Das ist unser Thema auf dem Weg nach Hause nach Ariana Grande mit Hate That I Made You Love Me und Lenny Kravitz. Here's again bei Radio Inn. Schönen Feierabend.

0: Budapest von George Ezra. Damit hätten wir es 16:45 Radio in Montag, Feierabend. Und wie sehr sind wir Menschen bereit, für eine größere Sache zusammenzuarbeiten? Das wollten Wissenschaftler jetzt mit einer globalen Studie herausfinden. Konkret hatten die Teilnehmer die Wahl. Sie konnten statt 100 nur 70 Euro nehmen, aber dafür ging eine größere Spende an die Bekämpfung des Klimawandels. So, der Haken, diese Spende gab es nur, wenn auch eine andere Person auf Geld verzichtet hat. Dabei haben sich mehr Menschen kooperativ gezeigt als erwartet, sagt Professor Armin Falk von der Uni Bonn.
1: 69% ist der globale Durchschnitt. In Deutschland sind es 86%. Also Deutschland ist also ein ganzes Stück kooperativer als der globale Durchschnitt. Worin Deutschland aber auch speziell ist, ist, dass hier die Kooperationserwartung besonders pessimistisch ist.
0: Ja, die Teilnehmer in Deutschland haben nämlich gedacht, dass nicht mal die Hälfte mitmacht. Auch in anderen Regionen der Welt waren die Menschen tendenziell zu pessimistisch. Aber hier war der Abstand besonders groß. Für Armin Falk ergibt sich aus den Daten ein klares Fazit.
1: Wir denken zu schlecht über andere. Die Menschen sind kooperativer, als wir glauben. Und ich glaube, dass wenn wir das verstehen und wenn wir das korrigieren, dann ist das auf jeden Fall ein positiver Beitrag für das gesellschaftliche Miteinander und auch eine Korrektur der Vorstellung, die Leute wollten ja nichts gegen den Klimawandel tun. Das ist also im Lichte unserer Daten auf jeden Fall nicht richtig.
0: Also insgesamt eine Studie, die uns mit Blick aufs Thema Menschlichkeit und Zusammenleben doch durchaus Hoffnung machen könnte.
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0: Dracula von Tame Impala und Jenny. Das ist Radio In. 4 Minuten, dann ist es 5 mit mehr Hits, mehr Vielfalt und Soul Sister in der kommenden halben Stunde. The Way to Your Heart. Mit einer kleinen Hommage an die 90er. Ah, da freut sich der Papa, wenn er am Kinderzimmer vorbeiläuft und den Sound hört. Bibi Rexha, New Religion, das ist Radio In gleich hier nach 5.
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0: frisch. Montag Feierabend. Hier ist Radio In. Seit einigen Tagen hat Eichstätt einen neuen Bischof. Zumindest auf dem Papier, weil es soll auch noch eine offizielle Amtseinführung geben für den neuen Eichstätter Bischof Christian Würth. Und die ist aber erst im Oktober. Die Hintergründe in den Regionalnachrichten um 17:30.
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11: Ich bin Joshua Heise. Der neue britische Premier Burnham hat nach seiner Ernennung durch König Charles die größten Veränderungen der letzten 40 Jahre angekündigt. Allen voran wolle er die Obdachlosigkeit im Land beenden, sagte der 56-Jährige in einer kurzen Rede. Großbritannien müsse der Welt zeigen, dass es die Stabilität wieder erlangen könne. Burnham war bisher Bürgermeister von Manchester. Mit der Arbeitsunfähigkeitsbescheinigung ab Tag 1 will die Bundesregierung den Krankenstand in Deutschland verringern. Eine neue DAK-Auswertung zeigt jetzt, die Krankheitsausfälle gehen schon zurück. Demnach waren Erwerbstätige im ersten Halbjahr im Schnitt 9,6 Tage krankgeschrieben, ein Minus von 0,3 Tagen. Häufigster Grund waren psychische Erkrankungen. Ein Bahnmitarbeiter, der bei einer eskalierten Ticketkontrolle aus einem fahrenden Regionalzug gefallen ist, ist außer Lebensgefahr. Der 26-Jährige war am Freitagabend bei Tempo 120 aus dem Zug gestürzt. Der tatverdächtige Fahrgast ist auf freiem Fuß, weil das Amtsgericht Karlsruhe einen Haftbefehl abgelehnt hat. Die Staatsanwaltschaft prüft jetzt Beschwerde dagegen. In Spanien hat sich ein Waldbrand nordöstlich von Madrid dramatisch ausgeweitet. Inzwischen sind 26.000 Hektar verbrannt, doppelt so viel wie noch gestern. Rund 1.200 Menschen mussten ihre Häuser verlassen. Für morgen wird eine neue Hitzewelle mit bis zu 40 Grad erwartet, die die Lage weiter verschärfen könnte. Auch in Frankreich sind hunderte Feuerwehrleute im Einsatz.
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0: Und jetzt ist es 5:02 mit der A9 Fahrt Richtung Nürnberg zwischen Allershausen und Pfaffenhofen. Immer noch Aufräumarbeiten nach einem LKW-Unfall. Bundesstraßen hätten wir für euch. Aktuell die B13 Richtung Eichstätt zwischen Friedrichshofen West und Gabel. 5 Minuten mehr, genauso wie auf der B13 Richtung Ingolstadt zwischen Ilmünster und Pfaffenhofen. Und die B13 in Ingolstadt, die Münchner Straße zwischen B16 bei Oberstimm und der südlichen Ringstraße ebenfalls 5 Minuten mehr.
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0: Hätte man Niederstimm die Rotenturmer Straße gemeldet vom Roland und Stau oder Blitzer meldet ihr auf der Radio Inn Verkehrshotline und wir sagen es weiter. 0841 303 mal die 9.
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0: Das Radio in Wetter der Feierabend kann heute nach draußen verlegt werden. Sonne und Wolken wechseln sich ab und der Grill braucht diesmal keinen wasserdichten Notfallplan bei Temperaturen um 24 Grad in Buxheim und Reichertshofen. Die Tiefstwerte in der kommenden Nacht dann durchaus als frisch zu bezeichnen mit 9 bis 11 Grad. Dazu klart es dann wieder immer mehr auf. Morgen der Dienstag beginnt freundlich mit Sonne und Wolken. Über Mittag und Nachmittag werden die Wolken dann mehr entlang der Donau sogar mal möglich, dass der ein oder andere Tropfen dabei ist, sollte aber die Ausnahme bleiben bei bis zu 23 Grad. Und der Radio in Wettertrend der Mittwoch ähnlich mit häufig Sonne, am Nachmittag mehr Wolken und Wind bei 22 bis 25 Grad. Ganz generell gilt, die zweite Wochenhälfte ist die wärmere.
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0: Einen schönen Montagfeierabend und jetzt haben wir den Salat, gell? Neuer Fernseher, Schlafrhythmus ruiniert und jetzt läuft kein WM-Spiel mehr im Fernsehen. Ja, Thomas Bremser kennt den Notfallplan für alle Sportfans, die ab heute nicht mehr wissen, wohin mit ihrer Zeit. Nach mehr Hits, mehr Vielfalt gleich mit Anastasia, Paid My Dues. Und hier ist Alex Warren mit dem FIFA Dream bei Radio Inn.

0: The Cruel Summer Taylor Swift bei Radio Inn. Es ist 16:45, Tag 1 nach der Fußball-WM. 5,5 Wochen WM-Fieber mit 104 Spielen liegen hinter uns. Viele haben sich vermutlich sehr viele Partien angeschaut, sich vielleicht sogar einen neuen Fernseher gekauft. Und jetzt, was können Sportfans bis zum Beginn der Bundesliga Ende August anschauen? Thomas Bremser aus der Radio Inn Redaktion.
1: Ja, grüß dich.
0: Wer sich jetzt an Fußball gewöhnt hat, welchen Live-Sport gibt es da in den kommenden Wochen?
1: Ja, da fallen mir vor allem Testspiele ein. Die Bundesliga-Mannschaften haben ja schon wieder angefangen mit dem Training und manche der Vorbereitungsspiele werden übertragen. Von den einzelnen Clubs, zum Beispiel auf YouTube. The Zone zeigt einige Testspiele der Premier League, etwa von Liverpool, Manchester City oder Chelsea London. Die dritte Liga, den einzelnen Clubs, zum Beispiel auf YouTube. The Zone zeigt einige Testspiele der Premier League, etwa von Liverpool, Manchester City oder Chelsea.

0: Fußball. Das nationale Mini-Olympia wird von ARD und ZDF übertragen. Und schon am 11. August beginnen die Schwimm-EM in Paris und die Leichtathletik-EM in Birmingham.
1: Also Tour de France, Formel 1, Leichtathletik und bald schon wieder Pokal und Liga. Der neue Fernseher war also nicht umsonst. Er bekommt kurz vielseitigere Aufgaben, also programmlich.
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0: Maria von Alvaro Soler. Das ist Radio N um gleich 17:30. Das klingt so schön sommerlich, wo wir gerade in Ingolstadt und der Region ein bisschen Luft zum Durchatmen haben. Nicht ganz so brütend heiß wie zum Beispiel aktuell auf Mallorca. Werden diese Woche 40 Grad erwartet, die sich durch die hohe Luftfeuchtigkeit wie 50 anfühlen. Glückwunsch, da wird der Ballermann zum größten Airfryer Europas. Mehr Hits, mehr Vielfalt in der kommenden halben Stunde mit Hello von Adele und Harry Styles. As it was bei Radio E.
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0: Es ist 17.30 Uhr, 17:30.
12: Mit Kerstin Schulz. Christian Wirz ist der neue Bischof von Eichstätt. Die Diözese hat jetzt auch den Termin für die Amtseinführung bekannt gegeben. Der Weihbischof wird am Erntedanksonntag im Eichstätter Dom offiziell in sein Amt eingeführt. Das ist der 4. Oktober. Ab diesem Zeitpunkt übernimmt Christian Wirz die Leitung des Bistums. Er ist der 83. Bischof von Eichstätt. In Marienheim soll demnächst ein 40 Meter hoher Funkmast gebaut werden. Der ist allerdings nicht für den Mobilfunk, sondern für den digitalen Funk von Polizei, Bundeswehr und anderen Behörden vorgesehen. Weil sich im Ortsteil Widerstand regt, lädt die Stadt Neuburg zu einem Infoabend ein. Mit dabei sind Vertreter des Landeskriminalamts, der Bundeswehr und der Feuerwehr. Sie erklären, warum der Funkmast nötig ist und beantworten alle Fragen. Los geht's heute im Neuburger Kolpinghaus um 19 Uhr. Sie ist die älteste Steinbrücke in ganz Bayern. Die Spitalbrücke in Eichstätt ist heute am frühen Abend Thema in einem Ausschuss der Stadt. Dazu stellt der Stadtheimatpfleger vor Ort die genauen Ergebnisse der Untersuchung zur Brücke vor. Außerdem geht es um die geplante Modernisierung der Bücherei und eine künftige Zusammenarbeit bei der Ferienbetreuung. Der Ortstermin des Eichstätter Ausschusses beginnt heute um 18 Uhr. 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
0: Jetzt ist es 17:58. Aktuell hätten wir für euch auf den Straßen in der Region die B13, und zwar Fahrt Richtung Eichstätt zwischen Friedrichshofen-West und Gabel. Stop-and-Go-Verkehr 5 Minuten mehr. Genauso wie auf der B13 Richtung Ingolstadt zwischen Immünster und Pfaffenhofen. Das war's. Gute Fahrt. Stau oder Blitzer, wenn ihr seht. Anrufen oder WhatsApp schicken an die Radio in Verkehrshotline 0841 303 mal die 9. Das Radio in Wetter entlang der Donau sind zeitweise mehr Wolken unterwegs. Trocken bleibt es trotzdem, und das bei aktuellen Temperaturen zwischen 22 und 25 Grad in Brunnen und Lenting. In der kommenden Nacht wird es frisch, 9 bis 11 Grad die Tiefstwerte. Dafür morgen ein freundlicher Beginn mit mehr Sonne als Wolken. Die Wolken werden aber mehr im Tagesverlauf, und ab dem Nachmittag ist es im Donauumfeld tatsächlich möglich, dass der ein oder andere Tropfen mal mit dabei ist, sollte aber die Ausnahme bleiben bei bis zu 23 Grad. Der Radio in Wetter trennt. In der zweiten Wochenhälfte wird es wärmer. Am Mittwoch schon häufig mit Sonne und bis zu 25 Grad.
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0: Es ist Montag, Feierabend. Wir nähern uns den Sommerferien und ihr kennt es vielleicht aus dem Urlaub. Ja? Restaurant gesucht, Sterne geprüft, Tisch reserviert. So läuft es heutzutage. Nur könnte der glänzende Eindruck im Netz inzwischen ein paar unsichtbare Lücken haben, weil 4,8 Sterne begeisterte Gäste und irgendwo dazwischen der Hinweis, dass Bewertungen entfernt wurden. Also, wie aussagekräftig ist das digitale Zeugnis noch? Sprechen wir drüber auf dem Weg nach Hause nach. Mehr Hits, mehr Vielfalt. Gleich mit einem großen Klassiker von R.E.M., Losing My Religion. Und hier ist alle Farben, hier ist

0: damit schönen Feierabend von Adele. Das ist Radio in 17:45. Wer im Urlaub in einer fremden Stadt ein Restaurant oder Hotel sucht, der schaut oft zuerst bei Google Maps zum Beispiel auf die Sterne. Das ist heute einfach so. Doch immer häufiger steht dort der Hinweis, dass Bewertungen nach Beschwerden wegen Diffamierung entfernt wurden. Eine DPA-Stichprobe bei mehr als 3700 Gastbetrieben zeigt, je nach Stadt betrifft das 11 bis sogar 30% der untersuchten Häuser. Thomas Bleskin aus der Radio N Redaktion.
1: Ich grüße dich.
0: Wie häufig tauchen solche Löschhinweise auf und wo ist es besonders auffällig?
1: Ja, vor allem in Großstädten. In Berlin, Köln und Frankfurt am Main hatte fast jeder dritte untersuchte Betrieb entfernte Bewertungen. In München und Nürnberg war es etwa jeder vierte, in Leipzig und Hamburg jeder fünfte. Kleinere Städte liegen im Regelfall deutlich drunter. Deutschland fällt übrigens europaweit besonders auf. Fast 99,9% der Google Maps Beiträge, die im ersten Halbjahr 2026 wegen illegaler Inhalte gelöscht wurden, betrafen Gastronomie oder Hotelbetriebe bei uns.
0: Jetzt, warum lassen Betriebe Bewertungen löschen und wie verlässlich sind die Sterne dann noch?
1: Viele Restaurants und Hotels sagen, sie melden nur gefälschte, beleidigende oder erfundene Bewertungen, zum Beispiel Spam, Beiträge von Bots oder Einträge ohne tatsächlichen Besuch. Sachliche Kritik soll dagegen, sagen die Betriebe jedenfalls, stehen bleiben. Verbraucherforscher warnen allerdings vor einer regelrechten Löschindustrie. Für Gäste heißt es, Sterne nicht isoliert lesen, sondern auf den Inhalt schauen, versuchen, wiederkehrende Muster zu erkennen und darauf achten, wie nachvollziehbar ein Betrieb auf Kritik reagiert.
0: Dankeschön, Thomas. Festzuhalten bleibt, Bewertungen sind nicht alles, weil manchmal sind diese Bewertungen im Internet auch einfach bloß das Ventil, um den eigenen Frust abzulassen, den man bei zu viel Zeit im Internet nicht losgeworden ist.
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0: Die Killers bei Radio Inn. Und Human für euren Montagfeierabend 6:02 in der kommenden halben Stunde mit den Man at Work Down Under auf dem Weg nach Hause mit Lost Frequencies. Reality, das ist Radio Inn gleich hier nach 6.
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0: Montagfeierabend, hier ist Radio Inn. E-Scooter erfreuen sich großer Beliebtheit, nicht nur in Ingolstadt, sondern auch in der Region drumherum, sorgen aber immer wieder auch für Polizeieinsätze. Hintergründe zu einem neuesten Fall aus Pfaffenhofen in den Regionalnachrichten um 9:30.
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10: Ich bin Joshua Heise. Mit einem 10-Jahres-Plan will der neue britische Premier Burnham seinem Land mehr Luft zum Atmen geben. Das hat der 56-Jährige bei seiner Antrittsrede vor 10 Downing Street verkündet. Eins seiner Ziele? Die Obdachlosigkeit beenden. Außerdem will Burnham die politische Macht dezentralisieren, also weniger Regulierung aus London und mehr Selbstkontrolle für den Rest des Vereinigten Königreichs. Das italienische Bahnunternehmen Italo hat 26 Hochgeschwindigkeitszüge bei Siemens Mobility bestellt. Kostenpunkt 3 Milliarden Euro. Außerdem gibt es nach Unternehmensangaben eine Option auf 14 weitere Züge. Italo will ab 2028 in den deutschen Markt einsteigen und die Strecken München-Köln-Dortmund sowie München-Berlin-Hamburg bedienen. Urteil im Prozess um einen Axtangriff in einem ICE. Der Angeklagte bleibt in der Psychiatrie. Das hat das Landgericht Regensburg entschieden. Der 21-Jährige war des versuchten Totschlags und der gefährlichen Körperverletzung beschuldigt worden, weil er im Juli letzten Jahres auf Reisende in einem Zug losgegangen war. Wegen einer Schizophrenie gilt er als schuldunfähig. Die englische Fußballlegende Kevin Keegan ist tot. Das hat seine Familie mitgeteilt. Der 75-Jährige hatte erst Anfang Juni bekannt gegeben, dass er an Krebs in fortgeschrittenem Stadium litt. Die Erkrankung war bei einer OP nach einem Autounfall entdeckt worden. Keegan war nicht nur englischer Nationalspieler, sondern auch Stürmer beim Hamburger SV, mit dem er 1979 die deutsche Meisterschaft holte.
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0: 6:02, schönen Feierabend und ab auf die Straßen mit der A9 Fahrt Richtung Nürnberg zwischen Holledau und Langenbruck. 5 Kilometer Stau, Viertelstunde mehr. Zwischen Ingolstadt Süd und Ingolstadt Nord 5 Minuten Stop-and-Go-Verkehr und die Bundesstraßen mit der B13 Ingolstädter Weißenburger Straße in Eichstätt zwischen Industriegebiet und Westenkreuzung 5 Minuten mehr.
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0: Wenn ihr was seht, was wir noch nicht melden, egal ob Stau oder Blitzer, anrufen oder WhatsApp schicken, wir sagen es weiter. 0841 300 3 mal die 9. Als Radio in Wetter, der Abend ist perfekt für Balkon, Biergarten oder einen Spaziergang. Hallo, schließlich müssen wir jetzt irgendwie die frei gewordene WM-Zeit füllen. Bei aktuellen Temperaturen um 24 Grad in Wellheim und Münster. Die Tiefstwerte in der kommenden Nacht dann doch zugegeben einigermaßen frisch zwischen 9 und 11 Grad. Morgen freundlich mit Sonne und Wolken im Wechsel. Ab Mittag und Nachmittag werden die Wolken mehr entlang der Donau sogar mal möglich, dass der ein oder andere Tropfen dabei ist bei bis zu 23 Grad. Und der Radio in Wetter Trend in der zweiten Wochenhälfte geht es dann auch wieder aufwärts auf dem Thermometer. Am Mittwoch schon mit bis zu 25 Grad, dazu häufig Sonne. Am Nachmittag etwas mehr Wolken und kräftig Wind.
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0: Es ist Montag, Feierabend und Skandale gibt's ja immer. Ja, schauen wir in die Politik. Maskendeals, Mautakten und politische Pannen, die kamen auch ans Licht, weil Bürger oder Journalisten hartnäckig nachfragen konnten. Zum Beispiel bei der Bundesregierung. Genau dieses Recht könnte jetzt deutlich enger werden. Im großen Reformpaket der Bundesregierung steckt nämlich ein kleiner Satz, der darüber entscheiden könnte, wie viel der Staat uns künftig noch zeigen oder sagen muss. Was da genau dahinter steckt und was es für uns bedeutet. Ein Thema nach, mehr Hits, mehr Vielfalt auf dem Weg nach Hause mit Savage Garden, Truly, Madly, Deeply. Und hier ist Lady Gaga, hier ist Abracadabra.

0: Olivia Rodrigo, neu bei Radio in Drop Dead um 17:45 an diesem Montag Feierabend. Die Bundesregierung, die hat ein großes Reformpaket angekündigt. So, ein Punkt war auch die Änderung des sogenannten Informationsfreiheitsgesetzes. Das klingt jetzt sperrig, aber okay. Im Wesentlichen besagt dieses Gesetz einfach, dass jeder, du und ich, das Recht haben, amtliche Dokumente und Akten von staatlichen Behörden einzusehen. So, und was soll sich jetzt ändern?
1: Viele Menschen, die in Deutschland leben, sollen zukünftig keine Anfragen mehr stellen, weil man das an eine deutsche Staatsangehörigkeit knüpfen möchte. Organisationen sollen keine Anfragen mehr stellen dürfen. Und für so eine Anfrage, auch wenn es viele Arbeitsstunden kostet, die kann maximal 500 Euro kosten. Dieser Gebührendeckel soll wegfallen. Und das würde auch heißen, dass Transparenz dann im Prinzip nur noch ein Recht für die reichsten Menschen ist.
0: Sagt Michelle Trimborn von der Organisation Frag den Staat. Auch die wäre von den Plänen betroffen. Neu soll nämlich auch sein, dass Bürger nur dann Auskunft bekommen, wenn sie nachweisen, dass sie ein sogenanntes berechtigtes Interesse haben. Falls die Pläne umgesetzt werden, könnte das laut Michelle Trimborn fatale Folgen haben.
1: Also unsere Prognose ist, dass im Prinzip, ich sag mal, mindestens 99% der Anfragen nicht mehr durchgehen würden. Das IFG hat viele politische Skandale aufgedeckt. Und wenn natürlich sozusagen diese Öffentlichkeit fehlt, die dem Staat auf die Finger schauen kann, dann heißt das für uns, das ist nicht nur einfach nicht demokratisch und schränkt unsere Grundrechte ein, sondern das öffnet zum Beispiel auch Tür und Tor für Korruption im Staat.
0: Klar. Durch das Informationsfreiheitsgesetz wurde zum Beispiel die Maskenaffäre rund um Ex-Gesundheitsminister Spahn aufgedeckt. Genauso wie das Maut-Debakel, in das der ehemalige Verkehrsminister verstrickt war. Noch ist allerdings nicht beschlossene Sache, dass das Informationsfreiheitsgesetz wirklich geändert wird.
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0: Kings and Queens von Evermax. Das ist Radio Inn um gleich 6:30. Heute am Welttag des Schachs. Und ich schätze mal, das interessiert heute in Spanien keine Sau.
1: Weltmeister sind wir, den Pott haben wir.
0: Glückwunsch zur Weltmeisterschaft. Mehr Hits, mehr Vielfalt, so ganz unspanisch. In der kommenden halben Stunde mit dem Summer of 69 von Bryan Adams und Kygo mit Griffin. Save My Love bei Radio Inn.
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10: Vor einer Woche hat Papst Leo XIV. Christian Würz den Weihbischof von Freiburg zum neuen Bischof von Eichstätt ernannt. Die Diözese hat jetzt auch den Termin für die Amtseinführung bekannt gegeben. Der Weihbischof wird am Erntedanksonntag im Eichstätter Dom offiziell in sein Amt eingeführt. Das ist der 4. Oktober. Ab diesem Zeitpunkt übernimmt Christian Würz die Leitung des Bistums. Er ist der 83. Bischof von Eichstätt. In Pfaffenhofen ist Sonntagnacht ein Jugendlicher wegen mehrerer Vergehen aufgeflogen. Der 13-Jährige war einer Polizeistreife aufgefallen, weil er kurz vor 1:30 Uhr nachts auf einem E-Scooter unterwegs war. Nachdem ihn die Beamten zur Kontrolle angehalten hatten, gab er sein Alter gleich zu. Damit hätte er den E-Scooter gar nicht fahren dürfen. Außerdem war das Versicherungskennzeichen auf dem Gerät für einen anderen E-Scooter ausgegeben. Der Bub hatte es vor einiger Zeit in der Stadt gefunden und einfach bei sich montiert, weil er selbst keine Versicherung hatte. Weil er mit 13 Jahren noch strafunmündig ist, wurde er von der Polizei nach Hause gebracht. Kennzeichen und E-Scooter wurden sichergestellt. Im Waltinger Ortsteil Gungolding ist gestern Nachmittag eine Gartenhütte in Brand geraten. Gegen 14.40 Uhr bemerkte eine Anwohnerin das Feuer in dem Anwesen an der Blumenstraße und alarmierte die Einsatzkräfte. Die Flammen griffen vom Schuppen auf die angrenzende Garage über. Die Feuerwehr konnte den Brand schnell löschen, verletzt wurde niemand. Den entstandenen Schaden schätzt die Polizei auf mehrere tausend Euro. Die Brandursache ist noch unklar. Die Kripo Ingolstadt hat die Ermittlungen aufgenommen.
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0: Um 6:58 mit der A9 Fahrt Richtung Nürnberg zwischen Holledau und Langenbruck 4 Kilometer Stau, 11 Minuten mehr und zwischen Ingolstadt Süd und Nord 5 Minuten Stop-and-Go-Verkehr. Das Radio in Wetter in der Nacht kühlt angenehm ab. Tiefstwerte zwischen 9 und 11 Grad. Morgen ziehen im Tagesverlauf mehr Wolken auf. Meistens bleibt es aber trocken, 20 bis 23 Grad. Der Radio in Wetter Trend. Die zweite Wochenhälfte ab Mittwoch, Donnerstag, die ein deutlich sommerlichere.
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0: So, und wir halten noch mal fest, es sind ja nicht einmal mehr 2 Wochen bis zu den Sommerferien. Hallo, dann hat man 7 Tage Urlaub vielleicht, aber 12 T-Shirts dabei, 5 Paar Schuhe und trotzdem fehlt am Ende die Zahnbürste. Ja, Koffer packen leicht gemacht und ohne Nervenzusammenbruch. Tipps und Tricks nach, mehr Hits, mehr Vielfalt. Gleich mit Shawn Mendes, Treat You Better. Und hier ist Kamrat, hier ist Hug Yourself bei

0: Das Summer of 69 von Bryan Adams bei Radio Info, kurz vor den Sommerferien 2026, nicht einmal mehr zwei Wochen. In vielen Bundesländern laufen sie auch schon. Ja, für viele heißt es Koffer packen und da gibt's clevere Tricks, mit denen nichts vergessen wird und mehr in den Koffer reinpasst. Dominik Schweiger aus der Radio Info-Redaktion.
1: Servus.
0: Ich weiß zum Beispiel nie so richtig, wie und wo ich anfangen soll. Gibt's da einen Trick?
1: Ja, tatsächlich. Am besten packt man nicht einfach so drauf los, sondern macht sich vorher eine kleine Liste. So nimmt man wirklich nur das mit, was man auch wirklich braucht. Außerdem hilft's, die Kleidung zu rollen statt zu falten. Das spart erstens Platz und zweitens kommen viele Sachen so viel weniger zerknittert am Urlaubsort an. Schwere Dinge wie Schuhe gehören übrigens nach unten, also an die Rollen des Koffers, dann lässt er sich leichter ziehen und ist insgesamt stabiler.
0: So, und am Ende hat man dann meistens zu viel dabei, wie vermeide ich das?
1: Eine Faustregel lautet, lieber für etwa eine Woche packen, auch wenn der Urlaub länger dauert. Kleidung kann man unterwegs oft waschen und gerade Schuhe sind richtige Platzfresser. Meistens reichen 2 bis 3 Paar völlig aus. Wer jeden freien Winkel im Koffer zustopft, hat außerdem später kaum noch Platz für Mitbringsel oder Einkäufe aus dem Urlaub.
0: Gibt's denn Sachen, die auf keinen Fall fehlen dürfen?
1: Auf jeden Fall. Reisedokumente wie zum Beispiel der Perso oder der Pass, Medikamente und Wertsachen, die gehören am besten immer ins Handgepäck. Sinnvoll ist außerdem ein kleiner Satz Wechselkleidung, falls der Koffer verspätet ankommt. Und wer mit dem Flugzeug reist, sollte vor dem Packen noch einmal die Gepäckregeln der Airline prüfen. Ansonsten kann es am Flughafen schnell teuer werden, zum Beispiel wegen Übergepäck oder verbotener Gegenstände im Handgepäck.
0: Danke, Dominik. Also beim Packen gilt, weniger ist mehr, denn 10 Outfits für 7 Tage sind keine Vorbereitung. Das ist eher textile Verlustangst.

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5: Ich bin Florian Klaus. Die EU hat den Online-Marktplatz AliExpress zu einer Strafe von 550 Millionen Euro verdonnert. Warum? Der Billiganbieter soll wochenlang illegale Produkte wie gefälschte Kleidung, unsicheres Spielzeug oder gefährliche Kosmetika nicht von der Plattform genommen und teilweise sogar beworben haben. 1. Mai hatte die EU eine 200 Millionen Euro Strafe gegen Temu verhängt. Der neue britische Premier Andy Burnham hat nach seiner Ernennung durch König Charles die größten Veränderungen der letzten 40 Jahre angekündigt. Allen voran wolle er die Obdachlosigkeit im Land beenden, sagte der 56-Jährige in einer kurzen Rede. Großbritannien müsse der Welt zeigen, dass es die Stabilität wieder erlangen könne. Burnham war bisher Bürgermeister von Manchester. Die IG Metall in Bayern beklagt, dass immer mehr Tätigkeiten in der Produktion ins Ausland verlagert werden. Bei fast jedem zweiten Betrieb, in dem die Gewerkschaft nachgefragt hat, ist das in den vergangenen 12 Monaten passiert. Das sei ein Armutszeugnis für die bayerischen Unternehmen, so die IG Metall. Besonders dramatisch ist die Lage in der Autoindustrie. Dort ist der Anteil der Unternehmen, die Produktion verlagern, noch höher. Die deutsche Fußballnationalmannschaft gehört nicht mehr zu den 10 besten Teams der Welt. Nach dem WM-Aus im 16. Finale ist Deutschland in der FIFA-Weltrangliste auf Platz 12 zurückgefallen. Spanien hat nach seinem Finalsieg gegen Argentinien die Führung vom entthronten Champion übernommen. Auf Platz 3 und 4 folgen Frankreich und England.
4: 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Momentan liegen uns keine größeren Störungsmeldungen vor. 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
6: Am Abend und in der Nacht bleibt trocken, die Wolken lockern vielerorts auf, dazu kühlt es spürbar ab auf Tiefstwerte um 11 Grad. Morgen der Dienstag beginnt der Tag freundlich mit Sonne und Wolken. Über Mittag und Nachmittag werden die Wolken dichter. Die Sonne zeigt sich dann nur noch gelegentlich. Meistens bleibt es trocken, lediglich entlang der Donau sind ein paar Tropfen unterwegs bei 20 bis 23 Grad. Der Radio in Wettertrend am Mittwoch scheint zunächst häufig die Sonne. Am Nachmittag ziehen von Norden mehr Wolken auf, dazu wird es kräftig windig bei 22 bis 25 Grad.
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6: So, es ist Montagabend und seid ihr noch auf der Suche nach dem passenden Urlaubsziel für diesen Sommer? Ja, Weltraumreisen, die waren früher astronomisch teuer. Heute sind sie nur noch sehr, sehr teuer und eine neue Studie zeigt, wie rasant die Preise jetzt fallen. Vielleicht ist das eine Alternative, jetzt nicht für Menschen, die man auf den Mond schießen will, sondern wie schaut's aus, wird der Mond auch für Otto Normalos irgendwann vermeintlich zum Schnäppchen? Unser Thema nach mehr Hits, mehr Vielfalt mit Moby, Why Does My Heart Feel So Bad? Und hier ist Holly Humberstone, hier ist To Love Somebody.
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0: Another Love von Tom Odell. Damit hätten wir es 7:15 Radio in am Montagabend. Es ist heute Tag der Weltraumforschung als Gedenken an die erste Mondlandung damals. Und Flüge ins Weltall, die werden aktuell immer günstiger. Laut einer neuen Studie sind die Transportkosten für 1 Kilogramm Weltraumfracht seit 1960 von rund 87.000 US-Dollar auf aktuell weniger als 4.000 Dollar pro Kilo gesunken.
1: Sensationell.
0: Hört, hört. Es klingt im ersten Moment immer noch nach viel Geld, aber fliegt mal mit Ryanair und gibt am Schalter ein Kilo Sperrig.
1: Sensationell.
0: Hört, hört. Es klingt im ersten Moment immer noch nach viel Geld, aber fliegt mal mit Ryanair und gibt am Schalter ein Kilo Sperrig.

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6: Vor einer Woche hat Papst Leo XIV. Christian Würz den Weihbischof von Freiburg zum neuen Bischof von Eichstätt ernannt. Die Diözese hat jetzt auch den Termin für die Amtseinführung bekannt gegeben. Der Weihbischof wird am Erntedanksonntag im Eichstätter Dom offiziell in sein Amt eingeführt. Das ist der 4. Oktober. Ab diesem Zeitpunkt übernimmt Christian Würz die Leitung des Bistums. Er ist der 83. Bischof von Eichstätt. In Pfaffenhofen ist Sonntagnacht ein Jugendlicher wegen mehrerer Vergehen aufgeflogen. Der 13-Jährige war einer Polizeistreife aufgefallen, weil er kurz vor 1:30 Uhr nachts auf einem E-Scooter unterwegs war. Nachdem ihn die Beamten zur Kontrolle angehalten hatten, gab er sein Alter gleich zu. Damit hätte er den E-Scooter gar nicht fahren dürfen. Außerdem war das Versicherungskennzeichen auf dem Gerät für einen anderen E-Scooter ausgegeben. Der Bub hatte es vor einiger Zeit in der Stadt gefunden und einfach bei sich montiert, weil er selbst keine Versicherung hatte. Weil er mit 13 Jahren noch strafunmündig ist, wurde er von der Polizei nach Hause gebracht. Kennzeichen und E-Scooter wurden sichergestellt. Im Waltinger Ortsteil Gungolding ist gestern Nachmittag eine Gartenhütte in Brand geraten. Gegen 14.40 Uhr bemerkte eine Anwohnerin das Feuer in dem Anwesen an der Blumenstraße und alarmierte die Einsatzkräfte. Die Flammen griffen vom Schuppen auf die angrenzende Garage über. Die Feuerwehr konnte den Brand schnell löschen, verletzt wurde niemand. Den entstandenen Schaden schätzt die Polizei auf mehrere tausend Euro. Die Brandursache ist noch unklar. Die Kripo Ingolstadt hat die Ermittlungen aufgenommen.
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9: Momentan liegen uns keine größeren Störungsmeldungen vor.
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10: Es ist Montagabend und inzwischen weltweit bekannt, dass wir einen neuen Weltmeister haben, nämlich Spanien, und zwar hochverdient. Auch weil der Gegner sehr lange nicht erkennen ließ, dass zum Fußball gelegentlich ein Torschuss gehört. Schöne Grüße nach Argentinien. Und Millionen Fans stehen jetzt vor einer Frage, auf die kein Bundestrainer eine Antwort hat. Nämlich, was machen wir jetzt eigentlich abends? Sprechen wir drüber nach den Diamonds von Rihanna. Und hier ist Miley Cyrus, hier ist das End of the World.
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0: Want to Miss a Thing von Aerosmith. Das ist Radio in Viertel vor acht an diesem Montagabend. Spanien ist Weltmeister, völlig verdient gegen Argentinier, bei denen man sich zwischenzeitlich die Frage stellte, ob sie nicht vielleicht doch die Sportart verwechselt hatten. Ja, das war ein richtiger Fußball-Krimi gestern Abend, fast wie ein Tatort, spannend, gelegentlich Gewaltszenen, aber die meiste Zeit über ist nicht wirklich Interessantes passiert.
1: So sieht das aus.
0: Ja, muss man sich auch mal vorstellen. Argentinien hat erst in der 115. Minute den ersten Schuss aufs spanische Tor abgegeben. 115 Minuten. Minuten warten, bis sich mal was tut. Das kennt man sonst nur von der Telefonwarteschleife bei der Telekom. Und damit ist jetzt dann tatsächlich auch die größte Fußball-WM aller Zeiten vorbei. Ja, und jetzt kommen diese langen Wochen, wo man sich fragt, was man mit diesem sauteuren Magenta-TV-Abo anfangen soll. Glückwunsch!

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6: Ich bin Florian Klaus. Die Mietpreise in Deutschland steigen immer weiter. Im zweiten Quartal waren die Angebotsmieten bundesweit 4% höher als ein Jahr zuvor. Das hat das Institut der Deutschen Wirtschaft untersucht. David Riemer berichtet.
7: Vor allem in vielen Großstädten haben die Mieten kräftig zugelegt. Gleichzeitig ist dort das Mietangebot deutlich geschrumpft. Begründung des IW: Viele Menschen bleiben in ihren Wohnungen, weil sie ältere Mietverträge mit günstigen Mieten nicht aufgeben wollen. Anders sieht es beim Kauf von Immobilien aus. Die Preise legten bundesweit nur moderat zu.
6: Als siebter Regierungschef innerhalb von 10 Jahren will Großbritanniens neuer Premier Andy Burnham es besser machen als seine Vorgänger. Das Land müsse zeigen, dass es wieder stabil werden könne, sagte er. Burnham hat die größten Veränderungen der letzten 40 Jahre versprochen. Er will unter anderem die Obdachlosigkeit besiegen und Dinge wie Wasser, Energie, Wohnungsbau und ÖPNV wieder stärker unter die Kontrolle der öffentlichen Hand bringen. Die Generalstaatsanwaltschaft München hat einen 15-Jährigen aus dem Landkreis Augsburg wegen Terrorverdachts angeklagt. Sie wirft dem Teenager vor, IS-Sympathisant zu sein und einen Anschlag auf eine Synagoge geplant zu haben. Zudem soll er Sprengstoff gehortet und Ende Oktober eine selbstgebaute Kugelbombe gezündet haben. Er sitzt in Untersuchungshaft. Sein Verteidiger weist die Anschlagspläne zurück. Nach ihrer Rückkehr aus den USA sind Spaniens Fußballweltmeister von König Felipe empfangen worden. Er gratulierte der Auswahl zu einem epischen Triumph nach einer wahren Odyssee und sprach von einer legendären und historischen Mannschaft. Der royale Empfang war nicht der letzte Termin der Fußballer heute. Zu einer großen WM-Feier in Madrid sind bis zu 1 Million Menschen erwartet worden.
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8: Hier die aktuellen Meldungen von den Straßen bei uns in der Region. Fahrt auf der A9 Nürnberg in Richtung Ingolstadt besonders vorsichtig. Zwischen den Anschlussstellen Denkendorf und Lenting kommt es zu Verzögerungen wegen eines defekten LKWs auf der Fahrbahn.
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9: Am Abend und in der Nacht bleibt trocken, die Wolken lockern vielerorts auf, dazu kühlt es spürbar ab auf Tiefstwerte um 11 Grad. Morgen der Dienstag beginnt der Tag freundlich mit Sonne und Wolken, über Mittag und Nachmittag werden die Wolken dichter, die Sonne zeigt sich dann nur noch gelegentlich, meistens bleibt es trocken, lediglich entlang der Donau sind ein paar Tropfen unterwegs bei 20 bis 23 Grad. Der Radio in Wettertrend: Am Mittwoch scheint zunächst häufig die Sonne, am Nachmittag ziehen von Norden mehr Wolken auf, dazu wird es kräftig windig bei 22 bis 25 Grad.
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4: Vor einer Woche hat Papst Leo XIV. Christian Würz den Weihbischof von Freiburg zum neuen Bischof von Eichstätt ernannt. Die Diözese hat jetzt auch den Termin für die Amtseinführung bekannt gegeben. Der Weihbischof wird am Erntedanksonntag im Eichstätter Dom offiziell in sein Amt eingeführt. Das ist der 4. Oktober. Ab diesem Zeitpunkt übernimmt Christian Würz die Leitung des Bistums. Er ist der 83. Bischof von Eichstätt. In Pfaffenhofen ist Sonntagnacht ein Jugendlicher wegen mehrerer Vergehen aufgeflogen. Der 13-Jährige war einer Polizeistreife aufgefallen, weil er kurz vor 1:30 Uhr nachts auf einem E-Scooter unterwegs war. Nachdem ihn die Beamten zur Kontrolle angehalten hatten, gab er sein Alter gleich zu. Damit hätte er den E-Scooter gar nicht fahren dürfen. Außerdem war das Versicherungskennzeichen auf dem Gerät für einen anderen E-Scooter ausgegeben. Der Bub hatte es vor einiger Zeit in der Stadt gefunden und einfach bei sich montiert, weil er selbst keine Versicherung hatte. Weil er mit 13 Jahren noch strafunmündig ist, wurde er von der Polizei nach Hause gebracht. Kennzeichen und E-Scooter wurden sichergestellt. Im Waltinger Ortsteil Gungolding ist gestern Nachmittag eine Gartenhütte in Brand geraten. Gegen 14.40 Uhr bemerkte eine Anwohnerin das Feuer in dem Anwesen an der Blumenstraße und alarmierte die Einsatzkräfte. Die Flammen griffen vom Schuppen auf die angrenzende Garage über. Die Feuerwehr konnte den Brand schnell löschen, verletzt wurde niemand. Den entstandenen Schaden schätzt die Polizei auf mehrere tausend Euro. Die Brandursache ist noch unklar, die Kripo Ingolstadt hat die Ermittlungen aufgenommen.
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5: Hier die aktuellen Meldungen von den Straßen bei uns in der Region. Fahrt auf der A9 Nürnberg in Richtung Ingolstadt besonders vorsichtig. Zwischen den Anschlussstellen Denkendorf und Lenting kommt es zu Verzögerungen wegen eines defekten LKWs auf der Fahrbahn.

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1: Ich bin Florian Klaus. Die Übernahme von Warner Brothers durch Paramount könnte nicht nur Hollywood verändern. 12 US-Bundesstaaten, die den Deal kippen wollen, haben vor Gericht einen ersten Erfolg erzielt. Für zunächst 2 Wochen liegt die Übernahme auf Eis. In der Zeit soll über eine längerfristige einstweilige Verfügung verhandelt werden. Die Bundesstaaten argumentieren unter anderem, dass der Zusammenschluss der beiden Filmgiganten den Wettbewerb verzerren würde. Mit einem 10-Jahres-Plan will der neue britische Premier Burnham seinem Land mehr Luft zum Atmen geben. Das hat der 56-Jährige bei seiner Antrittsrede in der Downing Street verkündet. Eins seiner Ziele, die Obdachlosigkeit beenden. Außerdem will Burnham die politische Macht dezentralisieren, also weniger Regulierung aus London und mehr Selbstkontrolle für den Rest des Vereinigten Königreichs. Das italienische Bahnunternehmen Italo hat 26 Hochgeschwindigkeitszüge bei Siemens Mobility bestellt. Kostenpunkt 3 Milliarden Euro. Außerdem gibt es nach Unternehmensangaben eine Option auf 14 weitere Züge. Italo will ab 2028 in den deutschen Markt einsteigen und die Strecken München-Köln-Dortmund sowie München-Berlin-Hamburg bedienen. Die englische Fußballlegende Kevin Keegan ist tot. Das hat seine Familie mitgeteilt. Der 75-Jährige hatte erst Anfang Juni bekannt gegeben, dass er an Krebs im fortgeschrittenen Stadium litt. Die Erkrankung war bei einer OP nach einem Autounfall entdeckt worden. Keegan war nicht nur Nationalspieler, sondern auch Stürmer beim Hamburger SV, mit dem er 1979 die deutsche Meisterschaft holte.
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2: Hier die wichtigsten Meldungen von den Straßen bei uns in der Region. Fahrt auf der A9 Nürnberg in Richtung Ingolstadt besonders vorsichtig. Zwischen den Anschlussstellen Denkendorf und Lenting kommt es zu Behinderungen wegen eines defekten LKWs auf der Fahrbahn.
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3: Am Abend und in der Nacht bleibt trocken, die Wolken lockern vielerorts auf, dazu kühlt spürbar ab auf Tiefstwerte um 11 Grad. Morgen der Dienstag beginnt der Tag freundlich mit Sonne und Wolken, über Mittag und Nachmittag werden die Wolken dichter, die Sonne zeigt sich dann nur noch gelegentlich, meistens bleibt trocken, lediglich entlang der Donau sind ein paar Tropfen unterwegs bei 20 bis 23 Grad. Der Radio in Wettertrend am Mittwoch scheint zunächst häufig die Sonne, am Nachmittag ziehen von Norden mehr Wolken auf, dazu wird es kräftig windig bei 22 bis 25 Grad.
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5: Eine Kinderoper von den Salzburger Festspielen nach dem Märchen Frau Holle war gestern bei den Audi-Sommerkonzerten zu Gast. Ich erzähle davon. Zum Kulturkanal begrüßt sie Isabella Krein. Frau Holle ist hörbar wütend.
6: Ich glaube, die ist sauer.
5: Aus der Kehle dieser Märchenfigur kommen Töne, die sehr anders klingen als etwa der Gesang einer Taylor Swift oder Adele. Auf der Bühne steht neben aberwitzigen Apparaturen aus recycelten Haushaltgeräten ein auch ziemlich antiquiert aussehendes Hammerklavier. Die drei Darstellenden von Frau Holle und ihren Gehilfen Gold-Andi und Pech-Andi tragen stilisierte Mozart-Perücken aus Stoffwülsten. Mit der Kinderoper Holle war gestern eine Produktion der Kinderprogramme Jung und Jeder von den Salzburger Festspielen zu Gast bei den Audi-Sommerkonzerten im Museum Mobile. Eine Codemischung aus Bühnenspaß, Klimakrisenthematik und relativ anspruchsvoller zeitgenössischer Musik, die vor allem die Konzentrationsfähigkeit der Kleinen ab 6 Jahren ziemlich herausgefordert hat.
7: Kein Flugzeug wegen Unwetter! Na super. 7 Millionen verbrannt? Frau Holle, Sie sind schuld.
8: Pass schon auf! Na ja. Ja, was denn nun? Was wollen Sie? Das Wetter ist doch kein Wunsch von mir.
5: Frau Holle hat ihren Job satt. Ständig kommen statt Fanpost irgendwelche Beschwerdepostkarten. Zu heiß, zu trocken, zu viel Regen, zu wenig Schnee zum Skifahren und auch noch Unwetter. Ständig meckern die Erdenbewohner über das Wetter. Aber das Wetter ist kein Wunschkonzert. Und dabei sind es doch die Erdbewohner, die mit ihrem CO2 und Plastikmüll das Klima so katastrophal beeinflussen. Früher, als sie noch richtiges Frühlingswetter machen konnte, war alles viel schöner, singt Frau Holle.

Frau Holle will jetzt Wellnessurlaub machen und überlässt ihren Gehilfen Gold-Andi und Pech-Andi dem Pianisten Alexander Gergelifi und dem Klarinettisten Manuel Ernst ihre Wettermachstation. Und die beiden müssen erst einmal herausfinden, wie all diese Wettermaschinen funktionieren.

0: Wie gehen wir vor? Was ist der Plan?
1: Ein Spinnrad mit Leuchte wird zur Sonnenmachmaschine. Aus einem Badewannenschlauch oder aus der Klarinette quellen weiße Wolken unterschiedlichen Typs. Das meiste an Wettermachmaschinen muss verkabelt werden. Und so hängen den Darstellenden die Kabel natürlich ständig im Weg, was zu einigem Slapstick führt. Und es blinkt und leuchtet rot und weiß in dieser Retro-Tech-Wetteranstalt von Frau Holle. Ein großes Lob gebührt den einfallsreichen Requisiteuren und Werkstätten für dieses herrliche Sammelsurium aus Drehorgel, Duschkopf, improvisiertem Grill und vielem mehr.
2: Cool! Oh. Er leuchtet was!
0: Aber jetzt! Ja! Na gut! Sonne! Also mehr Sonne schaffe ich jetzt gerade nicht.
1: Doch das alles könnte seinen Bühnenzauber sicher besser in einer Guckkastenbühne entfalten. Denn die Inszenierung von Katharina von Bülow setzt eigentlich auf konventionelle Theatermittel. Interaktionen mit dem jungen Publikum, heute eigentlich üblich bei Theater für ein sehr junges Publikum, sind nicht vorgesehen. Oder das Publikum müsste viel näher dran sein. Der Zuschauerraum im Museum Mobile steigt nicht an, sodass die Kleinen vieles zwischen den Köpfen der Erwachsenen vor sich auch ganz einfach nicht sehen können. Allerdings spielt diese mobile Produktion auch in Turnhallen im Salzburger Land, sodass mit ähnlichen Bedingungen zwischen Zuschauerraum und Bühne gerechnet werden musste. Von Sebastian Schwab zitiert zwar auch mal Mozart oder Chansons der 1930er Jahre, klingt aber vor allem bei dem, was die Sopranistin Tatjana Kurjatnikova als Frau Holle zu singen hat, eher nach Schönberg oder Janacek. Kein leichtes Hörvergnügen also für heutige Sechsjährige. Dennoch ist bewundernswert, wie vor allem die beiden Musiker spielen und gleichzeitig als Schauspieler im anarchischen Apparaturendschungel agieren. Natürlich verzaubert am Schluss der in einem Glaskasten fallende Federschnee. Viele poetische und komisch-chaotische Momente können nicht ganz darüber hinweghelfen, dass hier Kinder eine Stunde lang stillsitzen und einer ihnen fremden und manchmal auch spröden Musik zuhören müssen. Das ist ein etwas veralteter Anspruch an Musiktheatervermittlung an die Kleinsten, der zwar durchaus weiter seine Berechtigung hat, aber im Museum Mobile nicht ganz einfach einzulösen war. Es gibt noch ein weiteres Kinderkonzert bei den Audi-Sommerkonzerten. Und zwar der Fischer und seine Frau als Puppentheater mit der Puppenspielerin Annika Plistl. Nächsten Samstag um 17 Uhr wieder im Museum Mobile. Musikalisch werden ebenfalls junge Menschen an den Instrumenten sitzen. Es spielt ein Ensemble der städtischen Simon Mayer Sing- und Musikschule Ingolstadt. Und nun noch ein Hinweis auf das Abschlusskonzert der Audi-Sommerkonzerte. Johannes Seifert und ich natürlich auch empfehlen Giuseppe Verdis Requiem mit der Audi-Jugendchorakademie nächsten Sonntag im Ingolstädter Theaterfestsaal.

0: Bei dieser Gelegenheit dürfen wir Sie noch ganz besonders auf ein weiteres Highlight der diesjährigen Audi-Sommerkonzerte aufmerksam machen. Die Vertonung von Verdis Requiem als Monumentalwerk notiert am 26. Juli um 19 Uhr im Theaterfestsaal mit der Audi-Jugendchorakademie in Ingolstadt. Hören Sie kurz dazu den künstlerischen Leiter der Sommerkonzerte, Sebastian Wieser. Ja, die Audi-Jugendchorakademie ist weiter auf Erfolgskurs, sage ich mal. Sie bringen so ein monumentales Werk jetzt zu den Sommerkonzerten, sind vorher auch in Brixen, habe ich gelesen. Das ist natürlich ganz großartig in einer ganz tollen Besetzung, auch solistisch.
1: Es ist auf jeden Fall eine große Besonderheit, dass wir die Audi-Jugendchorakademie mit der Akademie für Alte Musik Berlin zusammen das Verdi-Requiem machen. Auch für die Akademie für Alte Musik Berlin ist das quasi Neuland, weil das an der Grenze des Repertoires ist, was sie bisher gemacht haben. Und insofern ist es schön, dass wir das jetzt gemeinsam auf die Bühne bringen können. Und wir haben eine wirklich herausragende Solistenbesetzung, Shen Reis. Sie war ja schon mal beim Audi Weihnachtskonzert vor vielen Jahren da und hat alle begeistert. Ihr Irene Roberts, Mezzosopran, der wunderbare Tenor Sunming Song und Wilhelm Springhammer, der ja bei den Regensburger Domspatzen war, also auch hier in der Region ein bisschen bekannt sein dürfte.
0: Dieses Werk ist ganz fantastisch, ist auch großartig. Und natürlich, das in alter Musikbesetzung zu bringen, ist auch etwas ganz Besonderes. Und ich habe es auch gehört jetzt, die Shen Reis ist so begeistert, auch im Statement über diese jungen Stimmen. Und das ist, glaube ich, auch das große Plus der Audi-Jugendchorakademie.
1: Ja, wir hatten schon mal das Glück, mit ihr zusammenzuarbeiten im Rahmen einer Produktion Beethoven Missa Solemnis. Und sie war wirklich von Anfang an sehr begeistert von dieser Perfektion, dieser Intonation, die jugendlichen Stimmen, die einfach unglaublich transparent sind. Und dann bringen die Jugendlichen natürlich auch eine besondere Begeisterung mit, die einfach auch ansteckend ist.
0: Wir haben die Leitung.
1: Die Leitung hat Martin Steidler inne, unser künstlerischer Leiter von der Audi-Jugendchorakademie, der ja diese Projekte mit der Akademie für Alte Musik Berlin seit vielen Jahren eben auch leitet.

0: Das war's vom Kulturkanal. Sie hören uns wieder morgen um kurz nach 21 Uhr. Für heute verabschiedet sich Isabella Kreim.
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Hier die wichtigsten Meldungen von den Straßen bei uns in der Region. Fahrt auf der A9 Nürnberg in Richtung Ingolstadt besonders vorsichtig. Zwischen den Anschlussstellen Denkendorf und Lenting kommt es zu Behinderungen wegen eines defekten LKWs auf der Fahrbahn.

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3: Ich bin Florian Klaus. Andy Burnham ist neuer Premierminister des Vereinigten Königreichs und er hat sich einiges vorgenommen. Philipp Detlefs berichtet aus London.
4: Andy Burnham gilt als neue Hoffnung der Labour-Partei. Der frühere Bürgermeister von Manchester soll 2 Jahre nach dem Wahlsieg von Vorgänger Starmer die politische Wende schaffen. Auf den neuen Premier warten viele Probleme. Eine schwache Wirtschaft, Wohnungsnot, hohe Energiekosten und wachsende soziale Ungleichheit. Burnham kündigte mehr staatlichen Einfluss bei Wasser, Energie, Wohnungsbau und Nahverkehr an und versprach, die politische Macht stärker auf die Regionen zu verteilen.
3: Wer besonders in Großstädten nach einer bezahlbaren Mietwohnung sucht, hat es immer schwerer. Die Angebotsmieten waren im 2. Quartal im Bundesschnitt um 4% höher als ein Jahr zuvor. Das hat das Institut der Deutschen Wirtschaft ausgewertet. Gleichzeitig werden demnach auch immer weniger Mietwohnungen angeboten. Ein Grund dafür sei, dass viele Menschen nicht aus ihren noch vergleichsweise günstigen Wohnungen ausziehen wollen, auch wenn die eigentlich nicht mehr passen. Mit den bayerischen Sommerferien am Horizont beginnt am Flughafen München die größte Reisezeit des Jahres. Von Ende Juli bis Mitte September sind mehr als 43.000 Flüge zu 212 Zielen geplant. Allein am ersten Ferienwochenende werden rund 390.000 Passagiere erwartet. Insgesamt rechnet der Airport mit mehr als 6 Millionen Reisenden. Die deutsche Fußballnationalmannschaft gehört nicht mehr zu den 10 besten Teams der Welt. Nach dem WM aus dem 16. Finale ist Deutschland in der FIFA-Weltrangliste auf Platz 12 zurückgefallen. Spanien hat nach seinem Finalsieg gegen Argentinien die Führung vom entthronten Champion übernommen. Auf Platz 3 und 4 folgen Frankreich und England.
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5: Bei uns liegen im Herzen Bayerns momentan keine größeren Störungsmeldungen vor.
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6: Am Abend und in der Nacht bleibt trocken, die Wolken lockern vielerorts auf, dazu kühlt spürbar ab auf Tiefstwerte um 11 Grad. Morgen der Dienstag beginnt der Tag freundlich mit Sonne und Wolken, über Mittag und Nachmittag werden die Wolken dichter, die Sonne zeigt sich dann nur noch gelegentlich, meistens bleibt es trocken, lediglich entlang der Donau sind ein paar Tropfen unterwegs bei 20 bis 23 Grad. Der Radio in Wettertrend, am Mittwoch scheint zunächst häufig die Sonne, am Nachmittag ziehen von Norden mehr Wolken auf, dazu wird es kräftig windig bei 22 bis 25 Grad.
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2: Bei uns liegen im Herzen Bayerns momentan keine größeren Störungsmeldungen vor.
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3: Ich bin Katrin Steinberger. In Großbritannien soll ein frischer Wind wehen. Der neue Premierminister Burnham hat in seiner Antrittsrede die größten Veränderungen seit 40 Jahren angekündigt. Dafür hat er einen 10-Jahres-Plan versprochen. Zu seinen erklärten Zielen gehört unter anderem, die Obdachlosigkeit im Land zu besiegen. Außerdem sollen Dinge wie Wasser, Energie, Wohnungsbau und der Nahverkehr wieder mehr und mehr unter die Kontrolle der öffentlichen Hand kommen. Die Übernahme von Warner Brothers durch Paramount könnte nicht nur Hollywood verändern. 12 US-Bundesstaaten, die den Deal kippen wollen, haben vor Gericht einen ersten Erfolg erzielt. Für zunächst 2 Wochen liegt die Übernahme auf Eis. In der Zeit soll über eine längerfristige einstweilige Verfügung verhandelt werden. Die Bundesstaaten argumentieren unter anderem, dass der Zusammenschluss der beiden Filmgiganten den Wettbewerb verzerren würde. Wer übernimmt nach Jens Spahn an der Unionsfraktionsspitze? Die Entscheidung soll in einer Sondersitzung in der nächsten Woche fallen. Ursula Winkler berichtet aus Berlin.
4: Die 208 Abgeordneten der Unionsfraktion sind zum Teil schon im Urlaub, aber den müssen sie für die Sondersitzung in Berlin kurz unterbrechen. Aktuell wird über mehrere mögliche Spahn-Nachfolger spekuliert. Etwa Kanzleramtschef Frei wird oft genannt oder Generalsekretär Linnemann. Der Posten könnte auch erstmalig an eine Frau oder an die CSU gehen, denn auch Gesundheitsministerin Wacken und Innenminister Dobrindt sind im Gespräch.
3: Nach ihrer Rückkehr aus den USA sind Spaniens Fußball-Weltmeister von König Felipe empfangen worden. Er gratulierte der Auswahl zu ihrem epischen Triumph nach einer wahren Odyssee und sprach von einer legendären und historischen Mannschaft. Nach dem royalen Empfang ging es für die Fußballer noch zu einer großen WM-Feier in Madrid.
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5: Aktuell sind bei uns im Herzen Bayerns keine größeren Störungen gemeldet.
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6: Am Abend und in der Nacht bleibt trocken, die Wolken lockern vielerorts auf, dazu kühlt spürbar ab auf Tiefstwerte um 11 Grad. Morgen der Dienstag beginnt der Tag freundlich mit Sonne und Wolken, über Mittag und Nachmittag werden die Wolken dichter, die Sonne zeigt sich dann nur noch gelegentlich, meistens bleibt es trocken, lediglich entlang der Donau sind ein paar Tropfen unterwegs bei 20 bis 23 Grad. Der Radio in Wettertrend am Mittwoch scheint zunächst häufig die Sonne, am Nachmittag ziehen von Norden mehr Wolken auf, dazu wird es kräftig windig bei 22 bis 25 Grad.
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0: 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Aktuell sind bei uns im Herzen Bayerns keine größeren Störungen gemeldet.
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5: Ich bin Katrin Steinberger. Ermittlern aus Deutschland und den USA ist ein wichtiger Schlag gegen einen großen Phishing-Service gelungen. Die Ermittler haben die Infrastruktur des Dienstes Kratos zerschlagen und mehr als 200 Server abgeschaltet. Damit wurden Angriffe auf hunderttausende potenzielle Opfer aus über 30 Ländern verhindert. Laut BKA war Kratos ein digitaler Baukasten für täuschend echte Microsoft-Login-Seiten. Die Spritpreise sind in den vergangenen zwei Wochen wieder stark gestiegen. Die Bundesregierung plant aber im Moment keine neuen Entlastungen für Autofahrer. Das hat ein Regierungssprecher jetzt betont. Ursula Winkler berichtet.
6: Seit Beginn des Monats greift der Tankrabatt nicht mehr und zuletzt ist auch der Ölpreis kräftig nach oben gegangen. Der ADAC rechnet bald mit einem neuen Preisrekord bei E10, sollte sich die Lage nicht ändern. Auch der Regierungssprecher verweist bei den Preisschwankungen auf die Lage im Irankrieg. Damit werde man noch eine Weile leben müssen, sagte er. Er versicherte, die Bundesregierung werde die Entwicklung genau beobachten. Aber momentan gebe es keine Notwendigkeit für neue Entlastungen.
5: In Alzenau im Landkreis Aschaffenburg ist ein Lastwagen verunglückt. Auslöser war ein Bienenstich. Der Fahrer wurde während der Fahrt gestochen, verlor die Kontrolle und der 40-Tonner kippte zur Seite auf einen Fahrradweg. Der LKW war mit rund 20 Tonnen purem Betonsteinen beladen. Der LKW samt der Steine wurde vom Abschleppdienst geborgen. Die Feuerwehr befreite den Fahrer. Spaniens Hauptstadt Madrid steht ganz im Zeichen des WM-Triumphs der spanischen Fußballnationalmannschaft. Die Spieler sind nach Stationen bei König Felipe und Ministerpräsident Sanchez in einem offenen Bus durch die Innenstadt gefahren, begleitet von mehr als 1 Million Fans. Ab morgen starten die Profis in ihren Sommerurlaub.
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7: Bei uns liegen im Herzen Bayerns momentan keine größeren Störungsmeldungen vor.
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8: Die Wolken lockern heute Nacht immer weiter auf, dazu Temperaturen um 11 Grad im Tagesverlauf. Dann freundlicher Sonne-Wolken-Mix. Über Mittag und Nachmittag werden die Wolken mehr entlang der Donau. Sogar möglich, dass mal der ein oder andere Tropfen dabei ist bei 20 bis 23 Grad. Der Radio in Wettertrend am Mittwoch. Zunächst häufig Sonnenschein. Am Nachmittag zieht's dann zu und wird kräftig windig bei 22 bis 25 Grad.
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1: Bei uns liegen im Herzen Bayerns momentan keine größeren Störungsmeldungen vor.
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1: Ich bin Katrin Steinberger. Große Erfolg im Kampf gegen Cybercrime. Ermittler aus Deutschland und den USA haben den Phishing-Service Kratos zerschlagen. Die komplette Infrastruktur mit über 200 Servern ist vom Netz der Entwickler in Indonesien festgenommen. Kratos war ein Baukasten für gefälschte Microsoft-Authentifizierungsseiten, mit denen Passwörter und E-Mail-Adressen abgegriffen wurden. Über Kratos liefen monatlich rund 15.000 Phishing-Kampagnen. Die EU verhängt 550 Millionen Euro gegen AliExpress. Gefälschte Klamotten und Spielzeug, das nicht sicher für Kinder ist. Die Produkte beim Onlinehändler sind oft billig, aber nach Ansicht der EU-Kommission eben auch illegal. Michael Brandt hat die Einzelheiten.
2: Wie die EU-Kommission mitteilte, hat der Alibaba-Konzern nicht genug getan, um die Verbraucher davor zu schützen. Das Verhalten von AliExpress sei unfair gegenüber Unternehmen, die sich an Regeln hielten. Die chinesische Firma habe zu wenig Kontrolleure und Händler solcher illegalen Artikel seien nicht bestraft worden, sondern oft davongekommen.
1: Das italienische Bahnunternehmen Italo hat 26 Hochgeschwindigkeitszüge bei Siemens Mobility bestellt. Kostenpunkt 3 Milliarden Euro. Außerdem gibt es nach Unternehmensangaben eine Option auf 14 weitere Züge. Italo will ab 2028 in den deutschen Markt einsteigen und die Strecken München, Köln, Dortmund sowie München, Berlin, Hamburg bedienen. Wie geht es weiter mit Lionel Messi im Trikot der argentinischen Fußballnationalmannschaft? Nach dem verlorenen WM-Finale gegen Spanien meldet sich der 39-Jährige jetzt bei Instagram und spricht von unermesslichem Schmerz und einer Wunde, die Zeit braucht. Der Superstar blieb beim 0:1 blass, verließ das Stadion in East Rutherford kommentarlos. Es war schon seine sechste WM. Vieles wirkte wie ein Abschied.
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3: Im Herzen Bayerns liegen uns derzeit keine größeren Störungsmeldungen vor.
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4: Die Wolken lockern heute Nacht immer weiter auf, dazu Temperaturen um 11 Grad im Tagesverlauf. Dann freundlicher Sonne-Wolken-Mix. Über Mittag und Nachmittag werden die Wolken mehr entlang der Donau. Sogar möglich, dass mal der ein oder andere Tropfen dabei ist bei 20 bis 23 Grad. Der Radio in Wettertrend am Mittwoch. Zunächst häufig Sonnenschein. Am Nachmittag zieht's dann zu und wird kräftig windig bei 22 bis 25 Grad.

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1: Im Herzen Bayerns liegen uns derzeit keine größeren Störungsmeldungen vor.

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1: Ich bin Katrin Steinberger. Ermittlern in den USA und Deutschland ist ein wichtiger Schlag gegen Phishing-Kriminelle gelungen. Nach Angaben des BKA haben sie die Infrastruktur des Dienstes Kratos lahmgelegt. Der mutmaßliche Entwickler wurde in Indonesien festgenommen. Der Dienst bot einen digitalen Baukasten an, mit dem vor allem Microsoft-Webseiten täuschend echt nachgebaut wurden. Die Gruppe soll Zugangsdaten hunderttausender Opfer in über 30 Staaten gestohlen haben. Kommende Woche entscheidet sich, wer Nachfolger von Jens Spahn als Union-Fraktionschef wird. Die Bundestagsfraktion trifft sich am Mittwoch zu einer Sondersitzung und will das dann klären. Das haben CDU-Chef und Bundeskanzler Merz sowie CSU-Chef Söder angekündigt. Im Gespräch als neue Fraktionsspitze sind unter anderem Kanzleramtschef Frei und Innenminister Dobrindt. Mit den bayerischen Sommerferien am Horizont beginnt am Flughafen München die größte Reisezeit des Jahres. Von Ende Juli bis Mitte September sind mehr als 43.000 Flüge zu 212 Zielen geplant. Allein am ersten Ferienwochenende werden rund 390.000 Passagiere erwartet. Insgesamt rechnet der Airport mit mehr als 6 Millionen Reisenden. Die FIFA untersucht das Verhalten des argentinischen Fußballnationalteams nach dem WM-Finale gegen Spanien. Nach der 0:1-Niederlage kam es zu unschönen Szenen. Leandro Paredes erhielt nach einer Tätlichkeit gegen Spaniens Gavi die rote Karte. Auch andere Teammitglieder könnten belangt werden.
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2: Gute Nachrichten. Aktuell liegen uns keine größeren Störungsmeldungen vor.
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3: Die Wolken lockern heute Nacht immer weiter auf, dazu Temperaturen um 11 Grad im Tagesverlauf. Dann freundlicher Sonne-Wolken-Mix. Über Mittag und Nachmittag werden die Wolken mehr entlang der Donau. Sogar möglich, dass mal der ein oder andere Tropfen dabei ist bei 20 bis 23 Grad. Der Radio in Wettertrend am Mittwoch. Zunächst häufig Sonnenschein. Am Nachmittag zieht's dann zu und wird kräftig windig bei 22 bis 25 Grad.
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